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3: Aktuell haben wir 22 Grad. Klarer Sternenhimmel. Heute klettert es auf 29 Grad. Morgen wird's richtig heiß. 35 Grad.
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5: Ich bin Dirk Zeichler. Die Verbraucherstimmung in Deutschland ist schon länger nicht besonders gut. Ob sie sich jetzt bei Sonne und Fußball-WM etwas bessert, das erfahren wir heute. Das aktuelle Konsumklima der Nürnberger Institute GfK und NIM wird vorgestellt.
6: Sommer, Sonne, Shoppingtour. Schon länger vermiest die wirtschaftliche Lage vielen Menschen die Lust, Geld auszugeben. Zuletzt war der Konsumklimaindex aber immerhin leicht gestiegen. Und jetzt im Juni meldete auch der Handelsverband Deutschland, die Verbraucherstimmung hat sich verbessert. Sie bleibt laut HDE zwar auf einem schwachen Niveau, aber immerhin setze sich der negative Trend der letzten Monate nicht weiter fort. Janina Singer, Wirtschaftsredaktion.
5: Innerhalb von weniger als einer Minute haben zwei sehr starke Erdbeben Venezuela erschüttert. Die US-Erdbebenwarte gab die Stärke der Erschütterungen mit 7,2 und 7,5 an. Demnach zählten die Erdbeben zu den weltweit stärksten des laufenden Jahres. In sozialen Netzwerken kursierten Videos von beschädigten Gebäuden und Schäden am Flughafen von Caracas. Deutschlands Handynetze sind besser geworden, aber mancherorts ist die Verbindung immer noch ziemlich mies. Über eine App sollen Nutzer jetzt genau diese Funklöcher melden. Check dein Netz, starten das Bundesdigitalministerium und die Bundesnetzagentur eine einwöchige Mitmachaktion.
7: Bundesdigitalminister Wildberger spricht vom großen Netztest. Denn aktuell gibt es immer noch Orte in Deutschland, an denen keines der großen Handynetze von Telekom, Vodafone und O2 standardmäßig funktioniert. Das sind immer noch gut 786 Quadratkilometer. Über die App Mobilfunkcheck sollen wir diese Woche melden, wo die Funklöcher sind. Das hilft den Anbietern und der Bundesnetzagentur einzustufen, wie die Situation vor Ort ist und sorgt am Ende dafür, dass die Netzabdeckung in Summe besser wird. Tanja Wagner, Nachrichtenredaktion.
5: Zum Sport. Brasilien kommt bei dieser Fußball-WM immer besser in Fahrt. Der Rekordweltmeister gewann sein letztes Vorrundenspiel mit 3:0 gegen Schottland und zog dadurch als Gruppensieger in die K.O.-Runde ein. Marokko besiegte zum Abschluss der WM-Vorrunde den krassen Außenseiter Haiti mit Mühe 4:2. Die Schweiz gewann gegen Gastgeber Kanada in Vancouver mit 2:1 und Bosnien-Herzegowina bezwang Katar mit 3:1.
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8: Hey, Verkehrs-KI, was ist los auf den Straßen?
9: Auf der A1 Richtung Lübeck, zwischen Stillhorn und Südost, 1 Kilometer Stau.
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2: Gerade 22 Grad. Der Sternenhimmel ist klar. Heute steigt es auf 29 Grad. Morgen wird's heiß. 35 Grad.
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4: Ich bin Dirk Zeitler. Die Verbraucherstimmung in Deutschland ist schon länger nicht besonders gut. Ob sie sich jetzt bei Sonne und Fußball-WM etwas bessert, das erfahren wir heute. Das aktuelle Konsumklima der Nürnberger Institute GfK und NIM wird vorgestellt.
5: Sommer, Sonne, Shoppingtour. Schon länger vermiest die wirtschaftliche Lage vielen Menschen die Lust, Geld auszugeben. Zuletzt war der Konsumklimaindex aber immerhin leicht gestiegen. Und jetzt im Juni meldete auch der Handelsverband Deutschland, die Verbraucherstimmung hat sich verbessert. Sie bleibt laut HDE zwar auf einem schwachen Niveau, aber immerhin setzte sich der negative Trend der letzten Monate nicht weiter fort. Janina Singer, Wirtschaftsredaktion.
4: Innerhalb von weniger als einer Minute haben zwei sehr starke Erdbeben Venezuela erschüttert. Die US-Erdbebenwarte gab die Stärke der Erschütterungen mit 7,2 und 7,5 an. Demnach zählten die Erdbeben zu den weltweit stärksten des laufenden Jahres. In sozialen Netzwerken kursierten Videos von beschädigten Gebäuden und Schäden am Flughafen von Caracas. Deutschlands Handynetze sind besser geworden, aber mancherorts ist die Verbindung immer noch ziemlich mies. Über eine App sollen Nutzer jetzt genau diese Funklöcher melden. Check dein Netz, starten das Bundesdigitalministerium und die Bundesnetzagentur eine einwöchige Mitmachaktion.
6: Bundesdigitalminister Wildberger spricht vom großen Netztest. Denn aktuell gibt es immer noch Orte in Deutschland, an denen keines der großen Handynetze von Telekom, Vodafone und O2 standardmäßig funktioniert. Das sind immer noch gut 786 Quadratkilometer. Über die App Mobilfunkcheck sollen wir diese Woche melden, wo die Funklöcher sind. Das hilft den Anbietern und der Bundesnetzagentur einzustufen, wie die Situation vor Ort ist und sorgt am Ende dafür, dass die Netzabdeckung in Summe besser wird. Tanja Wagner, Nachrichtenredaktion.
4: Zum Sport. Brasilien kommt bei dieser Fußball-WM immer besser in Fahrt. Der Rekordweltmeister gewann sein letztes Vorrundenspiel mit 3:0 gegen Schottland und zog dadurch als Gruppensieger in die K.O.-Runde ein. Marokko besiegte zum Abschluss der WM-Vorrunde den krassen Außenseiter Haiti mit Mühe 4:2. Die Schweiz gewann gegen Gastgeber Kanada in Vancouver mit 2:1 und Bosnien-Herzegowina bezwang Katar mit 3:1.
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7: Hey, Verkehrs-KI. Was ist los auf den Straßen?
3: Keine Meldungen. Gute Fahrt, Leute. 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
8: Und jetzt das Wetter.
9: Gerade 21 Grad. Die Sonne scheint. Heute steigt es auf 29 Grad. Morgen wird's richtig heiß. 35 Grad.
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12: Ich bin Dorf Zeitler. Der Bundestag befasst sich heute mit möglichen neuen Regeln für die Organspende. In der Debatte geht es vorerst nur um eine allgemeine Aussprache ohne Beschlüsse. Außerdem auf der Tagesordnung die Abstimmung über ein Recht auf Reparatur.
13: Die Waschmaschine ist kaputt. Gleich eine neue kaufen? Häufig ist eine Reparatur günstiger und schont außerdem noch Ressourcen. Die neue Regelung wird Hersteller von Waschmaschinen, Mobiltelefonen und Co. dazu verpflichten, ein defektes Gerät innerhalb der üblichen Lebensdauer zu reparieren. Neue Geräte müssen außerdem so gebaut werden, dass sie gut zu reparieren sind. Beim Thema Organspende debattiert der Bundestag über eine mögliche Widerspruchsregelung. Erwachsene würden dann nach ihrem Tod automatisch als Spender gelten, sofern sie dem nicht zu Lebzeiten widersprochen haben. Lea Matscholat, Nachrichtenredaktion.
12: Die Verbraucherstimmung in Deutschland ist schon länger nicht besonders gut. Ob es sich jetzt bei Sonne und Fußball-WM etwas bessert, das erfahren wir heute. Das aktuelle Konsumklima der Nürnberger Institute GfK und NIM wird vorgestellt.
14: Sommer, Sonne, Shoppingtour. Schon länger vermiest die wirtschaftliche Lage vielen Menschen die Lust, Geld auszugeben. Zuletzt war der Konsumklima-Index aber immerhin leicht gestiegen. Und jetzt im Juni meldete auch der Handelsverband Deutschland, die Verbraucherstimmung hat sich verbessert. Sie bleibt laut HDE zwar auf einem schwachen Niveau, aber immerhin setzte sich der negative Trend der letzten Monate nicht weiter fort. Janina Singer, Wirtschaftsredaktion.
12: Innerhalb von weniger als einer Minute haben zwei sehr starke Erdbeben Venezuela erschüttert und beträchtliche Schäden angerichtet. Die US-Erdbebenwarte gab die Stärke der Erschütterungen mit 7,2 und 7,5 an. Demnach zählten die Erdbeben zu den weltweit stärksten des laufenden Jahres. Einsatzkräfte suchen nach möglicherweise verschütteten Menschen. Zum Sport. Brasilien kommt bei dieser Fußball-WM immer besser in Fahrt. Der Rekordweltmeister gewann sein letztes Vorrundenspiel mit 3:0 gegen Schottland und zog dadurch als Gruppensieger in die K.O.-Runde ein. Marokko besiegte den krassen Außenseiter Haiti mit Mühe 4:2. Die Schweiz gewann gegen Gastgeber Kanada in Vancouver mit 2:1. Und Bosnien-Herzegowina bezwang Katar mit 3:1.
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15: Na, Verkehrs-KI? Wie läuft's denn auf den Straßen?
11: Keine Meldungen. Gute Fahrt, Leute. 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
15: Na, dann stürzen wir uns mal zusammen in den Donnerstag. Soll ja noch mal ordentlich heiß werden am Tag, ne? Bis zu 32 Grad. Also, jetzt aber noch nicht, deswegen jetzt Fenster aufmachen, schön durchlüften und dazu den geilsten 80er von Kenny Loggins, Danger Zone. Kommt gut in den heißen Donnerstag, ich bin Arne Waag, moin!
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Na, da kochen auch schon die Gefühle hoch bei Chris de Burgh, High on Emotion, Hamburg 2, richtig viele 80er. Na, bevor es hier gleich wieder ordentlich heiß wird an diesem Donnerstag bei uns in der City, bleiben wir schön funky, schön fresh, so muss das sein, mit Lip Sync, Funky Town. Geht auch schon mal gut los mit dem Donnerstag, Hamburg 2, richtig viele 80er.

0: Duran Duran, höre das Konzert von ihnen im Oktober, hattet ihr auf der Pfanne, oder? Na, sehr gut. Ansonsten gibt es die Tickets auch noch in der Hamburg 2. Hamburg 2, richtig viele 80er, gleich ein schönes Ad von Schleck oder so ein Flutschfinger. Dazu der Werbe 80er, der dazu passt. Like Ice in the Sunshine, na klar. Kommt noch vor 5:30.
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halb sechs. Na, heute werden es auch noch mal über 30 Grad bei uns in der Stadt. Da hilft nur noch ein gutes Eis am Stiel, oder? Hat da irgendjemand eine andere Meinung? Was glaubt ihr, was ist das beliebteste Kindereis am Stiel, wenn man dem Internet glauben darf? Ja, dann ist es das, was wir auch schon in unserer Kindheit geliebt haben. Immer noch Flutschfinger, ja. Ich wollte ja immer den mit dem blauen Fingel, aber den hat immer nur mein Bruder bekommen. Gibt es den immer noch mit dem blauen Eisfinger da? Ja, ich glaube nicht, oder? Na, wahrscheinlich sind die ganzen Kinder mittlerweile allergisch gegen blaue Finger oder so. Man weiß es immer nicht. Jetzt feiern wir erstmal den Donnerstagmorgen und Eis zusammen mit der Eishymne der 80er. Like Ice in the Sunshine. Kommt gut hoch mit Hamburg 2 und richtig viel 80ern.

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0: vergessene Chris Rea. Wir fahren mit ihm auf der Road to Hell. In den noch viel zu frühen Donnerstagmorgen Hamburg 2, richtig viele 80er, gleich viertel vor sechs.
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0: Da bin ich ja gnadenlos, ne? Ich mache hier gleich einfach einen 80er an und mache ihn auch gleich wieder aus. Und dann singt ihr einfach weiter, als wäre nichts passiert. Wenn ihr das auch könnt, gleich mal anmelden über die Hamburg 2 App oder über unsere Website. Der gute Oliver aus Winsen, du kannst das, ne? Du bist so ein Gesangstalent.
2: Ja, ich denke mal nicht, aber.
0: Möchtest du eher was Rockiges haben oder eher sowas Seichtes? Ich sehe bei dir mehr sowas was Schwofiges, oder?
2: Ja, das könnte gut hinkommen. Ja,
0: das könnte gut hinkommen. Deine Stimme lässt es zu. Dann gucken wir mal, ne, ob du hier mitsingen kannst.
2: Ich bin gespannt.
0: Ja, ich bin auch schon ganz gespannt, Oliver. Achtung, los geht's. Genau deine Stimmlage. Und?
2: Never give you up.
0: Yeah! Mein Gott, wie gut. Du hast es mehr so gerappt, ne? Also, da war gar nicht schlecht. 50 Euro auf dein Konto, viel Spaß mit der Kohle.
2: Ja, danke schön, Nummer.
0: 50 Euro rangerappt, ne? Ja. Und obendrauf gibt's auch noch den ganzen großartigen 80er.

Na, hat euer Wecker auch zu früh ausgelöst? Ist doch gar nicht 6, ne? Ist euch auch gerade aufgefallen. Naja, komm, legt euch nochmal hin. Wir träumen uns nochmal zurück in die kühle Nacht zusammen mit Sting und The Police. Every breath you take. 4 Minuten. Ha, genießt es. Hamburg 2. Richtig viele 80er. Ich weck euch danach, garantiert.

0: schade, auch schon wieder vorbei. The Police, das 80er Original hier bei Hamburg 2. Richtig viele 80er, gleich für euch. Dieser hier, guck mal. Ja, danach sind alle wach. Die unvergessene Marie zusammen mit Peer, Roxette, gleich ihr lautester 80er. Der erste nach 6.
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7: Und jetzt das Wetter. Jetzt haben wir 20 Grad. Die Sonne scheint. Heute steigt es auf 29 Grad. Morgen klettert es auf 35 Grad.
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9: Guten Morgen, ich bin Rainer Hirsch. Wegen der angespannten Haushaltslage, unter anderem durch höhere Tarifabschlüsse, hat der Hamburger Senat Sparvorhaben und eine Einnahmenerhöhung beschlossen. So soll zum Beispiel die Wochenarbeitszeit für Hamburgs Beamte um 1 Stunde erhöht werden. Besuche der Elbphilharmonie Plaza sollen ab Oktober 5 € Eintritt kosten. Die Semestergebühren für Studierende sollen um 30 € steigen und analog genutzte Verwaltungsleistungen sollen künftig mehr kosten als digital genutzte. Und das Sozialticket für den öffentlichen Nahverkehr soll 10 € teurer werden. Der für Sonntag geplante Heller Halbmarathon ist wegen der erwarteten extremen Hitze abgesagt worden. So soll auch verhindert werden, dass die Rettungsdienste überlastet werden. Ein Nachholtermin steht noch nicht fest. Und die Ergebnisse der jüngsten Fußball-WM-Spiele lauten Schweiz-Kanada 2:1, Bosnien-Herzegowina-Katar 3:1, Marokko-Haiti 4:2, Schottland-Brasilien 0:3. Tschechien-Mexiko 0:2, Südafrika-Südkorea 1:0.
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0: Na, Verkehrs-KI, wie läuft's denn auf den Straßen?
10: Keine Meldungen. Gute Fahrt, Leute.
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0: Ach, wie super. Der Donnerstag geht los. Ja, wird auch wieder ordentlich heiß. Und wenn es dann heute Abend abgekühlt ist, dann gibt's auch das nächste WM-Deutschland-Spiel gegen Ecuador dann. Naja, gucken wir mal, was das wird. Ne, ich drücke auf jeden Fall die Daumen, wem auch immer. Jetzt drücke ich aber erstmal auf diesen Knopf hier und mache den flottesten 80er von Roxette an. Die unvergessene Marie zusammen mit Peer. Los geht's mit The Look. Ach, der Donnerstag. Er geht los. Ich bin Arne Wag. Moin!
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0: schön ruhig.
1: Jetzt bloß keine Aufregung vor der nächsten großen Hitze heute. Effa David, Words. Ja, da bleiben wir alle ganz cool und relaxed. Hamburg 2 ist hier. Richtig viele 80er. Und jetzt gucken wir auch ganz kalt in Richtung Herbst.
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0: lässig so ein Donnerstag auch mal losgehen kann. Ne? Danke an den 70er von Carly Simon. Bevor Beschwerden kommen, machen wir direkt weiter, warum wir Hamburg 2 so lieben. Wegen der richtig vielen 80ern. Gleich Kate Bush, ihr Welt 80er, Running Up That Hill. Na klar, kommt noch vor 6:30.
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0: kurz vor 6:30. Na, da drücke ich doch nochmal flott eben die Kassette hier rein ins Tape-Deck und ich drücke auf Aufnahme.
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0: Schickt uns eure Vorschläge fürs Mixtape einfach über den WhatsApp-Button in der Hamburg 2 App. Susanne aus Bliedersdorf will Kate Bush, Running Up That Hill. Susanne, warum den Kate Bush 80er?
2: Das erinnert mich an eine wunderschöne, unbeschwerte Teenager-Zeit. Denke ich gern dran zurück. Ja.
0: Na, dann rauf damit auf unser 80er Mixtape. Kate Bush, Running Up That Hill, ist aber auch ein super Song, ne? Danke, Susanne, dafür, für diesen Wunsch. Und wir freuen uns auch über alle weiteren Wünsche. Hier bei Hamburg 2 richtig viele 80er. Jetzt Kate Bush, Running Up That Hill für Susanne.

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2: Guten Morgen. Große Sparpläne des Senats. Heller Halbmarathon abgesagt. Sonnig heute, 30 Grad dazu. Hamburgs Beamte sollen länger arbeiten. Sozialtickets werden teurer, Studierende zahlen mehr. Bei der Vorstellung des Entwurfs für den Haushalt unserer Stadt für die kommenden beiden Jahre haben Bürgermeister Tschentscher und Finanzsenator Dressel von einigen bitteren Pillen gesprochen. Clemens Benke.
3: Dazu zählen unter anderem die Erhöhung der Wochenarbeitszeit für Beamte um eine Stunde, eine Reform der Kita-Gebühren für die Betreuung über die Grundbetreuung hinaus, um 30 Euro erhöhte Semestergebühren für Studierende und ein um 10 Euro teureres Sozialticket für den öffentlichen Nahverkehr. Außerdem soll der Besuch auf der Elbphilharmonie Plaza ab 5. Oktober 5 Euro Eintritt kosten, ermäßigt 3.
2: Die politische Opposition kritisiert die Pläne, über die letztlich die Bürgerschaft abstimmen wird. Wegen der großen Hitze und wohl noch kommenden höheren Temperaturen ist der für Sonntag geplante Heller Halbmarathon abgesagt worden. So soll unter anderem verhindert werden, dass die Rettungsdienste überlastet werden. Die Hitzewelle hat aber noch weitere Folgen in Hamburg. Hanna Agard.
4: So dürfen zum Beispiel Besucher der Wochenendkonzerte beim Stadtpark Open Air bei den Veranstaltungen am Freitag, Samstag und Sonntag eigene Trinkbehälter mitbringen, die dann auf Toiletten vor Ort mit Wasser wieder aufgefüllt werden können. Und der Harburger Wochenmarkt verkürzt die Öffnungszeiten.
2: Zwei starke Erdbeben haben das südamerikanische Venezuela erschüttert und massive Schäden angerichtet. Präsidentin Delcy Rodriguez rief den Notstand aus. Der Schulunterricht wurde ausgesetzt, der Zugverkehr eingestellt. Auch der internationale Flughafen der Hauptstadt Caracas hat den Betrieb eingestellt.
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2: Die Ergebnisse der jüngsten Spiele lauten: Schweiz-Kanada 2:1, Bosnien-Herzegowina Katar 3:1, Marokko-Haiti 4:2, Schottland-Brasilien 0:3, Tschechien-Mexiko 0:2, Südafrika-Südkorea 1:0.
6: Die Bundesanwaltschaft ermittelt gegen einen Russen wegen möglicher Sabotageversuche an der Gasversorgung hier in Deutschland. Einsatzkräfte haben in Berlin und Frankfurt am Main Räumlichkeiten durchsucht. Im Fokus der Ermittlungen steht eine ehemalige Tochterfirma des staatlichen russischen Energiekonzerns Gazprom. Tanja Wagner.
7: Es geht um einen Zeitraum zu Beginn des Ukraine-Kriegs. Damals wollte ein angeblich neuer Eigentümer die Gazprom Germania aus dem Nichts heraus liquidieren, hieß es von der Bundesanwaltschaft. Das hätte die Gasversorgung in Deutschland in einer ohnehin kritischen Phase weiter erschweren können. Denn Gazprom Germania verfügte zu dem Zeitpunkt über mindestens ein Viertel der deutschen Speicherkapazitäten für Erdgas. Das Bundeswirtschaftsministerium bekam Wind von der geplanten Aktion und verhinderte sie. Später wurde Gazprom Germania dann verstaatlicht.
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0: Ach ja, unsere Freundin Kim Wilde, Cambodia. Warum immer mit Remi Demi in den Tag starten? Ne? Geht doch auch mal so. Hamburg 2, richtig viele 80er, gleich 7:15. Obwohl, das ist ja nun immer die Zeit mit viel Remi Demi, ne?
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0: Es geht um die ersten 2 Sekunden von einem 80er. Ihr sagt einfach, wie heißt denn der ganze Song? Wenn ihr das auch könnt, dann gleich anmelden über die Hamburg 2 App oder über unsere Website. Der gute Philipp. Philipp, du kannst das, ne?
2: Hi Arne, ja, ich denke schon, also ich gebe mein Bestes, ne?
0: Hast du ein bisschen trainiert?
2: Nee, ja. Gar nicht jetzt.
0: Hättest du mal gemacht, ne?
2: Ja.
0: Hätte man machen können über die Hamburg 2 App oder über unsere Website, da gibt es ein ganzes Trainingslager fürs Intro-Raten, das nächste Mal. Jetzt gucken wir mal, ob ohne Proben nach oben auch für dich gilt, ja? Achtung, ja. Hier kommt dein 80er.

kurz vor 7. Na, wir lassen den Tag mal ganz entspannt auf uns zukommen, oder? Da tanzen wir schon mal entspannt auf Betriebstemperatur. Dancing with Tears in My Eyes. Ultravox. Geht auch schon mal gut los mit dem Donnerstag, Hamburg 2. Richtig viele 80er.

0: läuft doch mit dem Donnerstag. Ultra Vox, ihr echter 80er. Hamburg 2, richtig viele 80er. Gleich für euch diese 80er. Guck mal, geht flott weiter. Die aufgedrehten Pointer Sisters. I'm so excited. Gleich der erste 80er. Nach 7.
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22: Jetzt haben wir 20 Grad. Die Sonne scheint. Heute steigt es auf 29 Grad. Morgen klettert es auf 35 Grad.
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24: Guten Morgen, ich bin Rainer Hirsch. Wegen der angespannten Haushaltslage, unter anderem durch höhere Tarifabschlüsse, hat der Hamburger Senat Sparvorhaben und eine Einnahmenerhöhung beschlossen. So soll zum Beispiel die Wochenarbeitszeit für Hamburgs Beamte um 1 Stunde erhöht werden. Besuche der Elbphilharmonie Plaza sollen ab Oktober 5 Euro Eintritt kosten. Die Semestergebühren für Studierende sollen um 30 Euro steigen und analog genutzte Verwaltungsleistungen sollen künftig mehr kosten als digital genutzte. Und das Sozialticket für den öffentlichen Nahverkehr soll 10 Euro teurer werden. Der für Sonntag geplante Heller Halbmarathon ist wegen der erwarteten extremen Hitze abgesagt worden. So soll auch verhindert werden, dass die Rettungsdienste überlastet werden. Ein Nachholtermin steht noch nicht fest. Und die Ergebnisse der jüngsten Fußball-WM-Spiele lauten Schweiz-Kanada 2:1, Bosnien-Herzegowina Katar 3:1, Marokko-Haiti 4:2, Schottland-Brasilien 0:3, Tschechien-Mexiko 0:2, Südafrika-Südkorea 1:0.
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0: Na, Verkehrs-KI, wie läuft's denn auf den Straßen?
23: Keine Meldungen. Gute Fahrt, Leute. 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
0: Willkommen Donnerstag. Ach, was für ein Glück, oder? Nur noch morgen den Tag und die wenigen Stunden heute. Zack, schon ist Wochenende. Gut, dann wird es natürlich noch heißer, ne? Ja, irgendwas ist immer. Wir warten jetzt erstmal ab, was da kommt und sind dementsprechend aufgeregt. I'm so excited, die Pointer Sisters. Und ich bin Arne Wack. Moin!
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Ach, dieser Song feiert heute übrigens Geburtstag. Jawohl, auf den Tag genau. 1984 rausgekommen und seitdem über 25 Millionen Mal verkauft. Und heute auch immer noch ein großer Welthit. Purple Rain, der echte Prince. Hier bei Hamburg 2 richtig viele 80er. Hoffentlich macht er im Himmel eine ordentliche Pulle auf. Wir feiern jetzt direkt weiter in diesen bullenheißen Donnerstag. Jetzt mit dem 80er von Matthew Wilder. Break My Stride. Na läuft doch, Hamburg 2. Richtig viele 80er. Schönen guten Morgen.

0: für ein fantastisch lauter Ausflug in die späten 90er mit Aerosmith. Hier ist Hamburg 2, richtig viele 80er. Und die Party geht gleich weiter zusammen mit Annie und Dave. Eurythmics, ihr coolster 80er, kommt noch vor 7:30.
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0: kurz vor halb acht. Gute Zeit für Annie und Dave.
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0: Ihr habt die Platten im Regal, die Songs rauf und runter gehört. Jetzt wollen wir wissen, was ist eure Nummer 1 von Eurythmics? Ihr könnt euch auch nochmal alle Songs auf unserer Website oder in unserer App durchhören. Vielleicht mögt ihr es ja am liebsten, wenn Annie Lennox so hoch singt wie bei There Must Be an Angel. So tief und so verführerisch wie bei diesem großartigen Song. Stimmt bis zum 26. Juni ab über die Hamburg 2 App oder über unsere Website. Mit etwas Glück gibt es einen 100-Euro Wunschgutschein. Vielleicht ist es ja auch dieser hier, ihre dritte Top-10-Single in den UK-Charts. Who's That Girl? 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
2: Schönen guten Morgen. Senat legt Sparpläne vor. Bahn bietet Hitzestorno an. Viel Sonne bis zu 30 Grad. Hamburg muss sparen, sagen Bürgermeister Tschentscher und Finanzsenator Dressel und haben, wie sie sagten, bittere Pillen vorgestellt. Clemens Benke.
3: Dazu zählen unter anderem die Erhöhung der Wochenarbeitszeit für Beamte um eine Stunde, eine Reform der Kita-Gebühren für die Betreuung über die Grundbetreuung hinaus, um 30 Euro erhöhte Semestergebühren für Studierende und ein um 10 Euro teureres Sozialticket für den öffentlichen Nahverkehr. Außerdem soll der Besuch auf der Elbphilharmonie Plaza ab 5. Oktober 5 Euro Eintritt kosten, ermäßigt 3.
2: Die politische Opposition kritisiert die Pläne, über die letztlich die Bürgerschaft abstimmen wird. Wegen der Hitzewelle bietet die Deutsche Bahn jetzt eine kostenlose Stornierung von Bahntickets an. Das gilt für Fahrkarten für Fernzugreisen, die bis kommenden Dienstag geplant waren und bis vorgestern gebucht wurden. Der für Sonntag geplante Hamburger Heller Halbmarathon wurde zum Schutz von Teilnehmern und Rettungsdiensten abgesagt. Für heute und morgen hat die Gewerkschaft Verdi die Beschäftigten von Supermärkten und Discountern zum Streik aufgerufen. Marc Elvers.
4: Das betrifft Kaufland, Netto, Rewe und Penny und heute auch die Famila-Märkte. Verdi rechnet mit Verzögerungen an den Kassen, dünn oder gar nicht besetzten Frischetheken und auch mit leeren Regalen. Die Gewerkschaft fordert 7% mehr Geld bei einer Laufzeit von einem Jahr. Der Handelsverband Nord bietet in 2 Stufen insgesamt 3,5% und will einen 2-jährigen Vertrag.
2: 2 starke Erdbeben haben Venezuela erschüttert und massive Schäden angerichtet. Der Schulunterricht wurde ausgesetzt, der Zugverkehr eingestellt und der Flughafen der Hauptstadt Caracas geschlossen.
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2: Die Ergebnisse der jüngsten Spiele lauten Schweiz-Kanada 2:1, Bosnien-Herzegowina Katar 3:1, Marokko-Haiti 4:2, Schottland-Brasilien 0:3, Tschechien-Mexiko 0:2, Südafrika-Südkorea 1:0.
5: Die Bundesanwaltschaft ermittelt gegen einen Russen wegen möglicher Sabotageversuche an der Gasversorgung hier in Deutschland. Einsatzkräfte haben in Berlin und Frankfurt am Main Räumlichkeiten durchsucht. Im Fokus der Ermittlungen steht eine ehemalige Tochterfirma des staatlichen russischen Energiekonzerns Gazprom. Tanja Wagner.
6: Es geht um einen Zeitraum zu Beginn des Ukraine-Kriegs. Damals wollte ein angeblich neuer Eigentümer die Gazprom Germania aus dem Nichts heraus liquidieren, hieß es von der Bundesanwaltschaft. Das hätte die Gasversorgung in Deutschland in einer ohnehin kritischen Phase weiter erschweren können. Denn Gazprom Germania verfügte zu dem Zeitpunkt über mindestens ein Viertel der deutschen Speicherkapazitäten für Erdgas. Das Bundeswirtschaftsministerium bekam Wind von der geplanten Aktion und verhinderte sie. Später wurde Gazprom Germania dann verstaatlicht.
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0: Der fantastische Billy Ocean European Queen. Da kenne ich übrigens den ganzen Text. Kann ich alles mitsingen? Ihr auch, oder? Na klar. Habe ich jetzt aber eine schlechte News. Der 80er kommt jetzt nicht nochmal bei Hamburg 2. Richtig viele 80er. Denn es ist jetzt gleich 7:45 und da kommt auch immer hier unser Lieblingsspiel.
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0: Ich mach gleich einfach einen 80er aus und dann tut ihr einfach so, als wäre nichts passiert und singt gnadenlos weiter. Wenn ihr das auch könnt, gleich mal anmelden über die Hamburg 2 App oder über unsere Website. Christina aus Eimsbüttel. Du spielst unter ganz verschärften Bedingungen heute.
2: Du ja, bist beim Friseur.

0: Hörst du denn hier gut?
1: Ja, ich höre sehr gut.
0: Ja, nicht, dass der Föhn lauter ist als die Musik jetzt hier.
1: Nee, glaube ich, ganz gut hören.
0: Und du kannst auch schön da den Friseursalon zusammensingen, ja?
1: Zum Glück wird gerade geföhnt.
0: Ja, sehr gut. Hier kommt dein 80er, hör genau hin. Das ist dein Song.
1: Oh mein Gott.
0: Christina!
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0: Yeah! Ach, großartig, Christina, 50 Euro auf dein Konto, da kannst du dir noch eine Dauerwelle legen lassen.
1: Ja, genau, noch eine Dauerwelle, so mache ich.
0: Viel Spaß mit der Kohle und der ganze Friseursalon feiert jetzt Tina Turner, the best, jetzt hier bei Hamburg 2. Dir noch einen schönen Tag.

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2: Kurz vor 8. Oha. Na, es wird langsam wärmer draußen. Heute werden es sogar noch bis zu 34 Grad hier und da. Na, machen wir uns mal kühle Gedanken jetzt zusammen mit ganz viel Ba-Ba-Bab und Bu-Bu-Bu. Die Hausmartins Caravan of Love. Ha, na ha, hatte ich vergessen. Entschuldigung. 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

0: Dann reizen wir mal rein in diesem Donnerstag mit dem Caravan of Love, die Haus Martins hier bei Hamburg 2. Richtig viele 80er. Geht gleich weiter mit diesem 80er hier. Guck mal, der gute Nick Kershaw, sein coolster Sonnenuntergangs-80er. Och ja, das kühlt gleich durch. Als erster 80er. Nach 8.
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22: Jetzt haben wir 21 Grad. Die Sonne scheint. Heute erreichen wir 29 Grad. Morgen klettert es auf 35 Grad.
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24: Guten Morgen, ich bin Rainer Hirsch. Bittere Pillen, so nennen Bürgermeister Tschentscher und Finanzsenator Dressel ihre Sparvorhaben für den Hamburger Haushalt wegen der angespannten Finanzlage, zu der auch hohe Tarifabschlüsse beigetragen haben. Unter anderem sollen Hamburgs Beamte länger arbeiten, die Semestergebühr für Studierende wird erhöht, Besuche auf der Elfi Plaza sollen ab Oktober Eintritt kosten und für das Schüler-Deutschland-Ticket fällt künftig eine Verwaltungsgebühr an. Razzia in der Flüchtlingsunterkunft am Winterhuder Überseering. Unter anderem Polizei und Arbeitsagentur wollen Sozialbetrügern auf die Spur kommen. Venezuela ist von zwei schweren Erdbeben erschüttert worden. Die Schäden sollen massiv und Gebäude eingestürzt sein. Die Regierung spricht von mindestens 32 Toten und 700 Verletzten. Zahlreiche Menschen sollen verschüttet sein. Die Ergebnisse der jüngsten Fußball-WM-Spiele lauten Schweiz-Kanada 2:1, Bosnien-Herzegowina-Katar 3:1, Marokko-Haiti 4:2, Schottland-Brasilien 0:3, Tschechien-Mexiko ebenfalls 0:3 und Südafrika-Südkorea 1:0.
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25: Na, Verkehrs-KI, wie läuft's denn auf den Straßen?
26: Auf der A1 Richtung Lübeck, Stau zwischen dem Horster Dreieck und Norderelbe, 9 Kilometer. Auf der A7 Richtung Flensburg, Stau zwischen Heimfeld und Othmarschen, 4 Kilometer. Und auf der A1 Richtung Hamburg, 2 Kilometer, Stau zwischen Billstedt und Norderelbe.
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25: 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Deswegen ist es nämlich auch golden. Wie ihr es noch abräumt, sage ich euch gleich alles nach dem großen 80er von Nick Kirscher. Ich bin Arne Back. Kommt gut rein in den Donnerstag.
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0: Die großen Augen von Bette Davis, Kim Kahns großer 80er. Hier ist Hamburg 2. Richtig viele 80er. Ja, und von den großen Augen geht's jetzt rüber und weiter mit dem ganz großen Ticket.
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0: 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Ihr tragt euch ein auf hamburg2.de oder in unsere App, und nebenbei schwufen wir ganz galant rein in den Donnerstag mit den Carmen-Yards. Don't leave me this way. 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

0: Wie schön, dass wir mal reinrocken hier in diesen Donnerstag, ne? Mit unserer Freundin Debbie Harry und ihre blonde Jungs. Sunday Girl, falscher Tag. Großartiger Song, Hamburg 2. Richtig viele 80er. Geht auch gleich weiter. Radio bitte schön laut lassen. Gleich die Simple Minds. Don't you. Kommt noch vor 8:30.
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Kurz vor 8:30, beste Zeit für vier. Hey, hey, hey, hey und ein langgezogenes Don't You. Wir feiern zusammen mit den Super Minds in diesen heißen Donnerstag. 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Richtig viele 80er. Läuft doch!

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2: Guten Morgen. Senat will sparen und kassieren. Tödliches Beben in Venezuela. Viel Sonne, bis zu 30 Grad. Beamte sollen länger arbeiten, Stellen nicht nachbesetzt werden. Das Sozialticket, Studienkosten und die Kita werden teurer. Das Schülerticket nicht mehr kostenlos. Für den Haushalt der nächsten beiden Jahre kündigt der Senat einschneidende Maßnahmen an. Marc Elvers.
3: Damit bricht der Senat eigene Versprechen. Das Sozialticket für Menschen mit wenig Geld wird deutlich teurer, obwohl im Koalitionsvertrag das Gegenteil steht. Auch das Schülerticket bleibt nicht wirklich kostenlos, obwohl genau das zugesagt war. Und die kostenfreie Betreuungszeit in Kitas bleibt zwar, alles darüber hinaus wird für viele Eltern aber deutlich teurer. Damit verschiebt der Senat die Konsolidierung auf Beschäftigte, Familien, Studierende und Nutzer öffentlicher Leistungen. Gleichzeitig will der Senat weiter Milliarden in die Infrastruktur investieren.
2: Wegen der Hitzewelle bietet die Deutsche Bahn eine kostenlose Stornierung von Tickets an. Das gilt für Fahrkarten für Fernzugreisen, die bis kommenden Dienstag stattfinden sollten und bis vorgestern gebucht wurden. Razzia heute Morgen mit hunderten Polizisten in der Flüchtlingsunterkunft am Überseering in Winterhude. Auch die Arbeitsagentur ist beteiligt. Ziel der Maßnahme ist das Aufspüren von Sozialbetrügern. Innerhalb von nicht mal einer Minute haben zwei sehr starke Erdbeben Venezuela erschüttert. Die Regierung spricht von mindestens 32 Toten und 700 Verletzten. Aus der Region Andreas Sosa Cabrios.
4: Viele Gebäude sind eingestürzt und Helfer suchen fieberhaft nach Verschütteten. Die Regierung hat den Notstand ausgerufen und der internationale Flughafen der Hauptstadt Caracas wurde wegen Schäden geschlossen.
1: Die Fußball-WM.
2: Und die Ergebnisse der letzten Spiele lauten Schweiz-Kanada 2:1, Bosnien-Herzegowina Katar 3:1, Marokko-Haiti 4:2. Schottland-Brasilien 0:3, Tschechien-Mexiko 0:3, Südafrika-Südkorea 1:0.
5: Die Bundesanwaltschaft ermittelt gegen einen Russen wegen möglicher Sabotageversuche an der Gasversorgung hier in Deutschland. Einsatzkräfte haben in Berlin und Frankfurt am Main Räumlichkeiten durchsucht. Im Fokus der Ermittlungen steht eine ehemalige Tochterfirma des staatlichen russischen Energiekonzerns Gazprom. Tanja Wagner.
6: Es geht um einen Zeitraum zu Beginn des Ukraine-Kriegs. Damals wollte ein angeblich neuer Eigentümer die Gazprom Germania aus dem Nichts heraus liquidieren, hieß es von der Bundesanwaltschaft. Das hätte die Gasversorgung in Deutschland in einer ohnehin kritischen Phase weiter erschweren können. Denn Gazprom Germania verfügte zu dem Zeitpunkt über mindestens ein Viertel der deutschen Speicherkapazitäten für Erdgas. Das Bundeswirtschaftsministerium bekam Wind von der geplanten Aktion und verhinderte sie. Später wurde Gazprom Germania dann verstaatlicht.
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0: 50 Euro auf dein Konto mit Milli Vanilli.
1: Ja, richtig geil. Vielen Dank. Freue ich mich.
0: Markus, viel Spaß mit der Kohle. Und obendrauf gibt's auch noch den ganzen 80er für dich. Hier sind Milli Vanilli. 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
1: Kurz vor neun. Na, was steht hier auf dem Plan? Ja, heute viel trinken. Ja, es wird heute nochmal so ordentlich viel heißer. Und heute Abend dann um 22 Uhr noch das Spiel vom deutschen Team gegen Ecuador. Na, gucken wir mal, ne? Vielleicht muss da aber auch noch wieder viel getrunken werden, viel weggetrunken werden sozusagen. Wir starten jetzt den Donnerstag erstmal ganz gut zusammen mit Fleetwood Mac, Little Lies. Ach ja, super. Das kühlt auch schön runter. Läuft doch, Hamburg 2. Richtig viele 80er. Schönen Donnerstagmorgen.

0: Den Donnerstag mit Fleetwood Mac. Läuft doch, ne? Hier ist Hamburg 2, richtig viele 80er. Gleich für euch, diese 80er hier, hör mal. Na, wer kennt's? Painted Love, ganz genau. Gleich der erste 80er. Nach 9.
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16: Jetzt haben wir 22 Grad. Die Sonne scheint. Heute steigt es auf 29 Grad. Morgen klettert es auf 35 Grad.
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18: Guten Morgen, ich bin Rainer Hirsch. Bittere Pillen, so nennen Bürgermeister Tschentscher und Finanzsenator Dressel ihre Sparvorhaben für den Hamburger Haushalt wegen der angespannten Finanzlage, zu der auch hohe Tarifabschlüsse beigetragen haben. Unter anderem sollen Hamburgs Beamte länger arbeiten, die Semestergebühr für Studierende wird erhöht, Besucher auf der Elfi Plaza sollen ab Oktober Eintritt kosten und für das Schüler-Deutschland-Ticket fällt künftig eine Verwaltungsgebühr an. Razzia in der Flüchtlingsunterkunft am Winterhuder Überseering. Unter anderem Polizei und Arbeitsagentur wollen Sozialbetrügern auf die Spur kommen. Venezuela ist von 2 schweren Erdbeben erschüttert worden. Die Schäden sollen massiv und Gebäude eingestürzt sein. Die Regierung spricht von mindestens 32 Toten und 700 Verletzten. Zahlreiche Menschen sollen verschüttet sein. Die Ergebnisse der jüngsten Fußball-WM-Spiele lauten Schweiz-Kanada 2:1, Bosnien-Herzegowina-Katar 3:1, Marokko-Haiti 4:2, Schottland-Brasilien 0:3, Tschechien-Mexiko ebenfalls 0:3 und Südafrika-Südkorea 1:0.
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20: Na, Verkehrs-KI? Wie läuft's denn auf den Straßen?
21: Auf der A1 Richtung Lübeck. Unfall zwischen Norderelbe und Südost. Bergedorfer Straße. Stau zwischen Lohbrügger Landstraße und Rheinbecker Redder. 1 Kilometer.
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20: Oha, hier Mark Almond hat gerade nochmal Bescheid gesagt. Bald kommt das allerletzte Album von Softcell. Nachdem Dave Ball letztes Jahr gestorben ist, haben sie nochmal alle unveröffentlichten Songs zusammengekramt, nochmal ein bisschen aufgepeppt. Mal gucken, was das wird, ne? Wir feiern jetzt mit ihrem größten Welt-80er in den Donnerstag. Tainted Love, na klar. Und ich bin Arne Waag. Moin!
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großartige Belinda Carlisle, Heaven is a place on earth, ihr Wort in Gottes Ohr, ne? Hamburg 2, richtig viele 80er. So, und jetzt nochmal eine Runde durchlüften, nachher wird's nochmal ordentlich heiß, ne? Über 30 Grad. Und dazu könnt ihr vielleicht, wenn ihr die Fenster aufmacht, so eine wilde Wedelei machen, so eine Wedelbewegung. Ihr wisst, was ich meine, ne? Das geht am besten hier im Takt zum Queen 80er. Friends will be friends. Guck mal, ein und aus. Ein und aus. Großartige. Läuft doch mit dem heißen Donnerstag, Hamburg 2. Richtig viele 80er.

0: sei Kult-Hit. Wehe, ihr habt nicht mitgesungen. Du, also ich habe mitgesungen. Ihr auch? Großartig. Hamburg 2. Richtig viele 80er. Und gleich wird's nochmal ganz besonders heiß. Gleich der heißeste 80er von Berlin. Take My Breath Away. Oh, da trinken wir besser vorher nochmal ein bisschen mehr, ne? Gleich kommt direkt vor 9:30. Ihr wisst, was ich meine.
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0: Nein, warte, ich lege noch mal kurz eben die Kassette hier ein und drück direkt auf Aufnahme.
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0: Schickt uns jetzt eure Vorschläge fürs Mixtape einfach über den WhatsApp-Button in der Hamburg 2 App. Ivona aus Berlin will Take My Breath Away von Berlin. Ivona, warum der?
2: Der Song wurde sozusagen rausgebracht, 86, genau zu meinem Geburtsjahr und zu meinem Lieblingsfilm Top Gun. Und ich bin ein großer Fan von dem Film und ich liebe diese Liebesszene und diese Liebesmusik und seitdem ist es sozusagen mein Liebeslied.
0: Dann sucht euch nochmal flott jemanden zum Knutschen, Ivona auch. Dein Lieblings-80er kommt direkt auf unser 80er Mixtape und dann auch hier im Radio, weil einfach zu schön. Take My Breath Away, Berlin, Hamburg 2, richtig viele 80er.

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2: Schönen guten Morgen. Kritik am Sparprogramm des Senats. Tödliches Beben in Venezuela. Viel Sonne bis zu 30 Grad. Nach dem beschlossenen Haushaltsentwurf des Senats für die kommenden beiden Jahre ist klar, das Leben wird für fast alle Hamburger teurer. Unter anderem sollen Hamburgs Beamte länger arbeiten und diverse Gebühren werden erhöht oder neu erhoben. Die Kritik aus der Opposition lässt da nicht lange auf sich warten. Marc Elvers.
3: Der Senat sollte zuerst in den eigenen Behörden und Strukturen effizienter werden, bevor wichtige staatliche Leistungen gekürzt werden, heißt es von der CDU. Kritisiert wird auch, dass stark auf Rücklagen zurückgegriffen und die Verschuldung ausgeweitet wird. Die Linke sieht eine steigende soziale Ungerechtigkeit und die AfD wirft dem Senat vor, in die Rücklage und die Taschen der Bürger zu greifen. Die Bildungsgewerkschaft GEW versteht die Maßnahmen als Kampfansage an Lehrer.
2: Hunderte Polizisten unterstützen heute Morgen eine Razzia der Arbeitsagentur in der Flüchtlingsunterkunft am Überseering in Winterhude. Die Arbeitsagentur will Sozialbetrüger aufspüren. Auch andere Behörden sind an der Durchsuchung beteiligt. An den kommenden Tagen werden bis zu 38 Grad in Hamburg erwartet. Bäderlandsprecher Michael Dietl hat deshalb einige Wünsche an Freibadbesucher. Hanna Agard.
4: Kinder sollten wie sonst auch nicht aus den Augen gelassen werden. Ansonsten empfiehlt Dietl, ausreichend zu trinken und sich mit leichter Oberbekleidung und Hüten vor der Sonne zu schützen. Vor allem weite Kleidung sauge sich voll, werde schwer und erschwere letztlich auch Rettungsversuche. Auch rät er, nicht schon lange vor Öffnung zum Freibad zu kommen. Dort bildeten sich Schlangen und das lange Warten in der Hitze sei gefährlich. Wenn es im Freibad voll ist, einfach auf ein Hallenbad ausweichen, sagt Dietl.
2: Zwei sehr starke Erdbeben haben Venezuela erschüttert. Die Regierung spricht von mindestens 32 Toten und 700 Verletzten. Lateinamerika-Korrespondentin Andrea Sosa Cabrios.
5: Viele Gebäude sind eingestürzt und Helfer suchen fieberhaft nach Verschütteten. Die Regierung hat den Notstand ausgerufen und der internationale Flughafen der Hauptstadt Caracas wurde wegen Schäden geschlossen.
6: Die Bundesanwaltschaft ermittelt gegen einen Russen wegen möglicher Sabotageversuche an der Gasversorgung hier in Deutschland. Einsatzkräfte haben in Berlin und Frankfurt am Main Räumlichkeiten durchsucht. Im Fokus der Ermittlungen steht eine ehemalige Tochterfirma des staatlichen russischen Energiekonzerns Gazprom. Tanja Wagner.
7: Es geht um einen Zeitraum zu Beginn des Ukraine-Kriegs. Damals wollte ein angeblich neuer Eigentümer die Gazprom Germania aus dem Nichts heraus liquidieren, hieß es von der Bundesanwaltschaft. Das hätte die Gasversorgung in Deutschland in einer ohnehin kritischen Phase weiter erschweren können. Denn Gazprom Germania verfügte zu dem Zeitpunkt über mindestens ein Viertel der deutschen Speicherkapazitäten für Erdgas. Das Bundeswirtschaftsministerium bekam Wind von der geplanten Aktion und verhinderte sie. Später wurde Gazprom Germania dann verstaatlicht.
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0: Na.
1: Ja, kenne ich.
0: Gut.
1: Oh Gott. I just can't get enough.
0: Nee. Also es ist nicht der Depeche Mode, das kann ich dir schon mal sagen. Aber auch nur, weil du so aufgeregt bist.
1: Ich komme einfach nicht drauf.
0: Oh, nein. Du beißt dir gleich sonst wohin.
1: Stimmt.
0: Our House.
1: Ja.
0: Oh nein, Madness, wie schade.
1: Ja, nicht schlimm. Hat Spaß gemacht.
0: Nächstes Mal wieder. Katharina, das nächste Mal bist du hier wieder am Start. Meldest dich gleich wieder an über die Hamburg 2 App oder über unsere Website. Und jetzt hörst du auch nochmal den ganzen Song von Madness. Ich sag dir, Madness, Our House, nur für dich, liebe Katharina. Dir noch einen schönen Tag.
1: Vielen Dank, dir auch. Tschüss.

Kurz vor 10, ja, muss ich euch nicht sagen, ne? Es wird jetzt immer heißer. Am Wochenende fällt sogar der Heller Halbmarathon aus, weil einfach es zu heiß wird. Schade. Also kein Sport und viel trinken. Da bin ich ja eigentlich immer mit dabei, ne? Am liebsten guten Tropfen hier. Red, Red Wine, UB40 können Liedchen davon singen. Kommt gut hydriert in den Donnerstag mit Hamburg 2, richtig vielen 80ern.

0: Hallöchen, wir starten den Donnerstag mit einem guten Tropfen. UB40 haben eingeschenkt hier Red Red Wine. Hamburg 2, richtig viele 80er. Gleich für euch dieser 80er. Schenken wir gleich wieder ein. Foreigner, Urgent im nächsten Jahr. Kommen Sie nochmal auf große Europa-Tour, da grölen wir schon mal vor. Urgent, gleich der erste 80er nach 10.
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15: Jetzt haben wir 24 Grad. Die Sonne scheint. Heute steigt es auf 29 Grad. Morgen klettert es auf 35 Grad.
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18: Mit Rainer Hirsch. Guten Tag. Die Oppositionsparteien und der Steuerzahlerbund sowie mehrere Gewerkschaften kritisieren die vom Senat gestern vorgelegten Haushaltspläne für die kommenden beiden Jahre. Sie sehen unter anderem eine Verlängerung der Arbeitszeit von Hamburgs Beamten und die Erhöhung oder Neueinführung von Gebühren vor. Wegen der Hitzewelle bietet die Deutsche Bahn jetzt eine kostenlose Stornierung von Bahntickets an. Das gilt für Fahrkarten für Fernzugreisen, die bis kommenden Dienstag geplant waren und bis vorgestern gebucht wurden.

0: deutlich zu niedrig angesetzt. Nach zwei starken Erdbeben in Venezuela spricht die Regierung von mindestens 32 Toten und 700 Verletzten. Zahlreiche Menschen sollen verschüttet sein, nachdem viele Gebäude einstürzen.
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2: Na, Verkehrs-KI, wie läuft's denn auf den Straßen?
3: Auf der A7 Richtung Flensburg zwischen Waltershof und Othmarschen 4 Kilometer Stau. Auf der A1 Richtung Hamburg zwischen Billstedt und Norderelbe ebenfalls 4 Kilometer Stau. Und auf dem Neuländer Elbdeich ein Unfall zwischen Bullenhausen und Hamburg.
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2: Hui, na, heute wird's nochmal ordentlich heiß, weißt du was? Da lassen wir den Sommer einfach aus und feiern schon mal den Herbst vor. Wer kommt da? Eine geile Band, so viel sag ich euch schon mal. Den Rest löse ich gleich erst auf. Nach den Jungs, die gerade noch im Stadtpark waren. Foreigner, Urchin und ich bin Arne Waag. Moin!
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0: Mit Cock Robin schwufen wir ganz galant rein in diesen heißen Donnerstag. Hamburg 2 ist hier, richtig viele 80er.
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0: 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Und singen und tanzen ziehen wir aber jetzt schon mal vor mit ihrem größten 80er. Hier ist Temptation. Heaven 17, Hamburg 2, richtig viele 80er. 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

0: der fantastische Brian Ferry und sein fantastischer 70er, der Ausflug, der hat sich auf jeden Fall gelohnt. Hab euch zwei. Gleich wieder mit richtig vielen 80ern. Freut euch auf Annie und Dave. Eurythmics, ihr lässigster 80er, kommt noch vor 10:30.
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0: halb elf. Auch so spät schon, ne? Dann nehmen wir uns aber trotzdem nochmal die Zeit für Annie und Dave.
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0: Wir suchen ja gerade euren absoluten Lieblingssong von Eurythmics. Morgen ist schon die feierliche Siegerehrung um kurz nach 8. Also jetzt direkt rein in die Hamburg 2 App und abstimmen. Vielleicht ja für diesen, ihren größten Welt-80er. Aber ich will euch da nicht beeinflussen, aber Love is a Stranger ist natürlich bockstark, ne? Also, noch nicht entschieden, dann nochmal genau hinhören. Eurythmics, Love is a Stranger, hier bei Hamburg 2. Richtig viele 80er.

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2: Guten Tag. Nächstes Deutschlandspiel bei der WM. Tipps für den Freibadbesuch. Sonnig heute bis zu 30 Grad.
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2: Heute Abend 22 Uhr unserer Zeit muss sich die deutsche Nationalmannschaft wieder beweisen. Ihr drittes Gruppenspiel gegen Ecuador findet im Finalstadion bei New York statt. Von dort Thomas Bremser.
4: Keine Experimente, das ist das Motto des Bundestrainers. Seine Mannschaft soll sich weiter einspielen und im Flow bleiben. Nur Antonio Rüdiger und David Raum rotieren rein. Dennis Undorf bleibt erneut die Joker-Rolle. Der Gegner aus Ecuador bangt ums Weiterkommen, hat nur einen Punkt geholt gegen Curaçao, hatte dabei aber auch viel Pech. Julian Nagelsmann lobt vor allem die Abwehr des Gegners. Es könnte im Stadion bei New York sehr laut und sehr gelb werden, denn im Großraum New York leben Hunderttausende mit ecuadorianischen Wurzeln.
2: Binnen weniger Sekunden haben zwei starke Erdbeben Venezuela erschüttert. Mindestens 32 Menschen starben, rund 700 wurden verletzt. Die Regierung hat inzwischen den Notstand ausgerufen. Fiona Reinhardt.
5: Die US-Erdbebenwarte geht davon aus, dass mehr als 1000 Menschen bei den schweren Erdbeben gestorben sind. Rettungskräfte suchen in den Trümmern der eingestürzten Gebäude aktuell intensiv nach Verschütteten. Der Zugverkehr in Venezuela wurde eingestellt, der Flughafen in der Hauptstadt geschlossen und auch die Schulen bleiben heute zu. Viele Länder haben bereits ihre Hilfe zugesagt.
2: An den kommenden Tagen werden bis zu 38 Grad in Hamburg erwartet. Bäderlandsprecher Michael Dietl hat deshalb einige Wünsche an Freibadbesucher. Hanna Agard.
6: Kinder sollten wie sonst auch nicht aus den Augen gelassen werden. Ansonsten empfiehlt Dietl, ausreichend zu trinken und sich mit leichter Oberbekleidung und Hüten vor der Sonne zu schützen. Vor allem weite Kleidung sauge sich voll, werde schwer und erschwere letztlich auch Rettungsversuche. Auch rät er, nicht schon lange vor Öffnung zum Freibad zu kommen. Dort bildeten sich Schlangen und das lange Warten in der Hitze sei gefährlich. Wenn es im Freibad voll ist, einfach auf ein Hallenbad ausweichen, sagt Dietl. Manche Bäder hätten ja auch Hybridlösungen mit Frei- und Hallenbad.
7: Die Bundesanwaltschaft ermittelt gegen einen Russen wegen möglicher Sabotageversuche an der Gasversorgung hier in Deutschland. Einsatzkräfte haben in Berlin und Frankfurt am Main Räumlichkeiten durchsucht. Im Fokus der Ermittlungen steht eine ehemalige Tochterfirma des staatlichen russischen Energiekonzerns Gazprom. Tanja Wagner.
8: Es geht um einen Zeitraum zu Beginn des Ukraine-Kriegs. Damals wollte ein angeblich neuer Eigentümer die Gazprom Germania aus dem Nichts heraus liquidieren, hieß es von der Bundesanwaltschaft. Das hätte die Gasversorgung in Deutschland in einer ohnehin kritischen Phase weiter erschweren können. Denn Gazprom Germania verfügte zu dem Zeitpunkt über mindestens ein Viertel der deutschen Speicherkapazitäten für Erdgas. Das Bundeswirtschaftsministerium bekam Wind von der geplanten Aktion und verhinderte sie. Später wurde Gazprom Germania dann verstaatlicht.
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0: Ach, wie schön, du. Simply Ragged.
1: Im Oktober haben wir noch dazu gemeinsam geschwurft. Erinnert ihr euch noch? Ach ja, Mick und seine Jungs müssen dringend wiederkommen. Habe ich hier auf der Fahrt, ne? Hamburg 2 ist hier, richtig viele 80er. Gleich 11:15.
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1: Tick-Tack, es geht um die ersten 2 Sekunden. Nur 2 Sekunden spiele ich euch von einem 80er vor, die ersten 2 Sekunden. Wenn ihr da auch sagt, Mensch, also den 80er erkenne ich aber sofort, dann seid ihr hier richtig, gleich mal anmelden über die Hamburg 2 App oder über unsere Website. Ich spiele jetzt mit Thomas aus Hennstedt-Ohlsburg. Moin, Thomas.
3: Moin, Arne.
1: Thomas,
3: moin.
1: Alles gut bei dir?
3: Ja, Urlaub. Ja.
1: Du, ach, im Urlaub, wie super. Wo geht's hin?
3: Griechenland.
1: Griechenland, ach, wie schön. Da bin ich viel zu neidisch, weißt du. Wir spielen einfach...

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1: Na, so, es wird immer heißer draußen. Kurz vor 11, da brauchen wir jetzt was Cooles. Eine Klimaanlage, die hier so aus dem Radio raus funktioniert. Ja, Depeche Mode. Also cooler geht's eigentlich gar nicht, ne? Düm, düm, düm, düm, düm, düm. Just can't get enough. Kühlt gut ab mit Hamburg 2 und richtig vielen 80ern.

0: Freude.
1: Schön runtergekühlt. Danke an Depeche Mode. Läuft doch schon mal. Hamburg 2, richtig viele 80er gleich für euch. Diese 80er hier, guck mal. Der Regen 80er von Pierce the Dora und Jermaine Jackson. When the rain begins to fall. Ach ja, kühlt auch gleich gut runter. Kommt als erster 80er. Nach 11.
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22: Jetzt haben wir 25 Grad. Die Sonne scheint. Heute steigt es auf 29 Grad. Morgen klettert es auf 35 Grad.
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24: Es ist 11 Uhr.
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25: Mit Rainer Hirsch. Guten Tag. Angesichts der hohen Temperaturen bittet die Umweltbehörde um Vorsicht, Aufmerksamkeit und einen schonenden Umgang mit Wasserressourcen. Umweltsenatorin Fegebank sagt, bei solchem Extremwetter kommt es auf jede und jeden Einzelnen an. Achten Sie besonders auf ältere Menschen und diejenigen, die unter den Temperaturen am meisten leiden. Und nehmen Sie die Waldbrände ernst und baden Sie nicht in der Elbe. Nach den beiden schweren Erdbeben in Venezuela rechnen Experten mit deutlich mehr Todesopfern. Offiziell spricht die venezolanische Regierung bislang von mindestens 32 Toten und rund 700 Verletzten. Der französisch-britische Jurist und Autor Philippe Sands wird mit dem Friedenspreis des deutschen Buchhandels geehrt. Der 65-Jährige arbeitet als Menschenrechtsanwalt am Internationalen Gerichtshof in Den Haag.
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26: Na, Verkehrs-KI, wie läuft's denn auf den Straßen?
27: Auf der A1 Richtung Hamburg, Stau zwischen Billstedt und Norderelbe, 5 Kilometer. Auf der A7 Richtung Flensburg, 3 Kilometer Stau zwischen Baltershof und Othmarschen. Und auf der A1 Richtung Lübeck, 3 Kilometer Stau zwischen Harburg und Norderelbe.
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26: Ach ja, was tun so kurz vor Mittag und bei dieser Hitze, ne? Na, meldet euch doch nochmal flott eben an fürs Hamburg 2 goldene Ticket. Damit erlebt ihr direkt alle 4 großen Musicals hier bei uns in Hamburg. Wie, was, wo, sag ich euch gleich ganz in Ruhe zum Mitschreiben. Jetzt erstmal Jermaine Jackson und Pierce Hedora. Ach ja, der Regensong, When the Rain Begins to Fall. Alleine wenn ich das Wort Regen sage, kühle ich schon ab. Ich bin Arne Wag, ein bisschen überhitzt. Moin!
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0: Talk Talk. Feiern wir zusammen in den Donnerstag Hamburg 2. Richtig viele 80er. 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
0: 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Alle 4 großartigen Musicals hier in Hamburg gleich anmelden und nebenbei cool durchrocken lassen von Blondie. Call me Hamburg 2, richtig. 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

0: Ach, was für ein Tipptopper. Lässiger Ausflug in die frühen 90er. Kühlt auch schön runter. Danke an Mike and the Mechanics. Wir können jede Kühle vertragen jetzt hier bei Hamburg 2. Gleich wieder mit richtig vielen 80ern. Freut euch auf das coolste Duett der Welt. Paul McCartney und Stevie Wonder. Nicht lang warten, kommt noch vor. 11:30.
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Kurz vor 11:30, beste Zeit für den 80er, ja, den ich schon lange nicht mehr gehört habe. Ihr etwa oder was? Ja, naja, aber wir können auf jeden Fall alle wieder zusammen mitsingen. Ich sag nur Ebony and Ivory, Paul McCartney und Stevie Wonder. Schön lässig, so muss das sein. Hamburg 2, richtig.

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2: Es ist 11:30.
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3: Schönen guten Tag. Warnung und Appelle wegen der Hitze. Busunfall in Harburg. Sonnig heute, bis zu 30 Grad. Es ist heiß und wird noch heißer. Die Umweltbehörde warnt für das Wochenende vor Hitzeauswirkungen auf Mensch und Natur. Marc Elvers.
4: Die Kernbotschaft: Wir sollten alle auf uns und unser Umfeld achten, besonders auf Ältere, Kranke und Kinder. Außerdem warnt die Behörde davor, in der Elbe zu baden. Wegen der Strömungen und dem Schiffsverkehr ist das auch für gute Schwimmer lebensgefährlich, also nur offizielle Badestellen nutzen. Wegen der erhöhten Waldbrandgefahr darf in Wäldern und auf Waldspielplätzen nicht gegrillt oder geraucht werden. Und durch die Hitze steigt auch unser Wasserverbrauch. Darum bittet die Behörde darum, mit Trinkwasser sparsam umzugehen. Stichwort Rasensprengen.
3: Heute Vormittag gegen 8.30 Uhr hat es einen Busunfall am Neuländer Elbdeich in Harburg gegeben. Das Fahrzeug war dort in den Graben gerutscht. Carolina Koplin.
5: Eine Person aus dem Bus schwebt laut Feuerwehr in Lebensgefahr. Grund soll aber keine direkte Verletzung durch den Unfall sein, sondern eine Erkrankung. Welche genau, ist uns nicht bekannt. Ein weiterer Mensch ist leicht verletzt worden. Die anderen 16 Insassen sind mit dem Schrecken davongekommen. Warum der Bus von der Straße abkam, ist noch nicht klar. Er muss jetzt mit einem Kran geborgen werden.
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3: Heute Abend 22 Uhr unserer Zeit muss sich die deutsche Nationalmannschaft wieder beweisen. Ihr drittes Gruppenspiel gegen Ecuador findet im Finalstadion bei New York statt. Von dort Thomas Bremser.
6: Keine Experimente, das ist das Motto des Bundestrainers. Seine Mannschaft soll sich weiter einspielen und im Flow bleiben. Nur Antonio Rüdiger und David Raum rotieren rein. Dennis Undorf bleibt erneut die Joker-Rolle. Der Gegner aus Ecuador bangt ums Weiterkommen, hat nur einen Punkt geholt gegen Curaçao, hatte dabei aber auch viel Pech. Julian Nagelsmann lobt vor allem die Abwehr des Gegners. Es könnte im Stadion bei New York sehr laut und sehr gelb werden, denn im Großraum New York leben Hunderttausende mit ecuadorianischen Wurzeln.
7: Die Bundesanwaltschaft ermittelt gegen einen Russen wegen möglicher Sabotageversuche an der Gasversorgung hier in Deutschland. Einsatzkräfte haben in Berlin und Frankfurt am Main Räumlichkeiten durchsucht. Im Fokus der Ermittlungen steht eine ehemalige Tochterfirma des staatlichen russischen Energiekonzerns Gazprom. Tanja Wagner.
8: Es geht um einen Zeitraum zu Beginn des Ukraine-Kriegs. Damals wollte ein angeblich neuer Eigentümer die Gazprom Germania aus dem Nichts heraus liquidieren, hieß es von der Bundesanwaltschaft. Das hätte die Gasversorgung in Deutschland in einer ohnehin kritischen Phase weiter erschweren können. Denn Gazprom Germania verfügte zu dem Zeitpunkt über mindestens ein Viertel der deutschen Speicherkapazitäten für Erdgas. Das Bundeswirtschaftsministerium bekam Wind von der geplanten Aktion und verhinderte sie. Später wurde Gazprom Germania dann verstaatlicht.
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0: Wir feiern mit Aha durch den Donnerstagvormittag. Hamburg 2, richtig viele 80er. Gleich ist es auch schon Viertel vor 12, Viertel vor Mittag.
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0: Ja, ich mache hier gleich einfach einen 80er aus und dann singt ihr einfach weiter, als wäre nichts passiert, wenn ihr das auch könnt. Und um 50 Euro spielen wollt, dann gleich anmelden über die Hamburg 2 App oder über unsere Website. Ute aus Barmbek Süd, du kannst das, ne?
2: Ja, ich hoffe.
0: Ja, wir haben schon mal miteinander gespielt. In deiner Akte steht drin, du hast schon mal verloren.
2: Ja, genau. Ist schief gelaufen. Leider.
0: Weißt du noch, welcher Song das war, den du hättest weiter singen sollen?
2: Ja, ich glaube, das war My Name is Luca. Hat es bei mir gehakt.
0: Und könntest du heute den Text nochmal auswendig hier vorsingen?
2: Nee, mein Name ist Luca.
0: Da hoffen wir doch einfach mal, dass nicht nochmal wieder Susanne Vega kommt hier. Hier kommt dein 80er. Hör genau hin. Achtung.
2: Ja. I've had the time of my life.
0: Ja! Oh, schön!
2: Okay.
0: Oh, fast so schön wie von Bill Medley und Jennifer Warnes. Du großartig. Okay. 50 Euro auf dein Konto.
2: Oh, schön. Siehst du, diesmal hat's geklappt.
0: Die 50 Euro gehen auf den Weg nach Barmbek Süd. Und obendrauf gibt's natürlich auch noch den ganzen Dirty Dancing Soundtrack, ne? Time of my life. Möchtest du von vorne bis hinten jetzt nochmal mitsingen?
2: Nee. Ich glaube, das will keiner hören.
0: Ute, dir einen schönen Tag und mach das Radio schön laut. Der Song ist nur für dich.
2: Okay, danke.

kurz vor 12. Na, eigentlich würde ich jetzt sagen, es ist heute heiß, so heiß. Bitte auf jede unnütze Bewegung verzichten. Aber wenn es ein Flashdance ist, ne, da kann man eigentlich nicht Nein sagen. Ne? Hier ist die fantastische Irene Cara. Flashdance, what a feeling, Hamburg 2. Richtig viele 80er. Aber verausgabt euch bitte nicht zu heiß.

0: Lotte in Richtung Kantine, Hamburg 2, richtig viele 80er, gleich für euch diese 80er hier. Ach ja, du, das ist aber mal ein cooler Römer, da. Ryan Paris, Dolce Vita. Feiern wir gleich zusammen mit Vanessa. Ich hüpf jetzt in die Eistonne. Tschüss, bis morgen früh, sagt Arne Wag.
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23: Jetzt haben wir 26 Grad. Die Sonne scheint. Heute klettert es auf 29 Grad. Morgen wird's richtig heiß. 35 Grad.
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2: Mit Rainer Hirsch. Guten Tag. Angesichts der hohen Temperaturen bittet die Umweltbehörde um Vorsicht, Aufmerksamkeit und einen schonenden Umgang mit Wasserressourcen. Umweltsenatorin Fegebank sagt, bei solchem Extremwetter kommt es auf jede und jeden Einzelnen an. Achten Sie besonders auf ältere Menschen und diejenigen, die unter den Temperaturen am meisten leiden. Und nehmen Sie die Waldbrände ernst und baden Sie nicht in der Elbe. Nach den beiden schweren Erdbeben in Venezuela rechnen Experten mit deutlich mehr Todesopfern. Offiziell spricht die venezolanische Regierung bislang von mindestens 32 Toten und rund 700 Verletzten. Der französisch-britische Jurist und Autor Philippe Sands wird mit dem Friedenspreis des deutschen Buchhandels geehrt. Der 65-Jährige arbeitet als Menschenrechtsanwalt am Internationalen Gerichtshof in Den Haag.
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3: Hey Verkehrs-KI, erzähl mal, was ist los auf den Straßen?
24: Auf der A1 Richtung Hamburg zwischen Billstedt und Norderelbbrücke 5 Kilometer Stau. Auf der A7 Richtung Hannover zwischen Marmstorf und Seevetal Fleestedt 2 Kilometer Stau. Und auf der A1 Richtung Lübeck zwischen Stillhorn und Norderelbbrücke 1 Kilometer Stau.
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3: Ich glaube, ich kann behaupten, Sie können gar kein Swahili und trotzdem haben Sie ein Demo in der Sprache aufgenommen. Aber wer war's? Unsere eine Musikfrage zum Miträtseln gibt's gleich. Brian Paris jetzt. Das ist Dolce Vita. Muss ich noch mehr sagen? Das sind die Sintis für euren Donnerstag. Ich bin Vanessa Rumkus.
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0: Herz, Tom Petty, I won't back down. 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
0: Was man nicht so alles macht, ne? Um den Durchbruch zu starten. Es geht um die eine Musikfrage. Zwei Antwortmöglichkeiten gebe ich vor. Es bringt total Spaß, einfach mal mitzurätseln jetzt. Bei dieser Frage. Welche Popgruppe nahm für ihr erstes Demo einen Coversong in der afrikanischen Sprache Swahili auf? Waren das die Bengals? Oder waren das Bananarama? Wer war's? Wer hat in Swahili gesungen bei dem ersten Song, so ein Cover? Die Bengals oder Bananarama? Na, eine Idee? Es waren tatsächlich Bananarama, die auf Swahili gesungen haben. Ja, so klang das. Haben sie so ein bisschen lautmalerisch gemacht. Auch nicht schlecht. Der hier ist aber sehr viel besser. Bananarama mit Sonnenschein-Sound bei Hamburg 2. Robert De Niro's Waiting. Jetzt hier.

0: Tree. Man möchte immer noch so ein Ping. Fools Garden sind das Lemon Tree hier bei Hamburg 2. Richtig viele 80er, die erwarten euch mit einer Band. Seid schnell. Sie waren gerade im Stadtpark, kommen in die Barclays Arena nächstes Jahr und die Tickets gehen wirklich wieder weg wie warme Semmel. Foreigner gleich. Say you will.
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Donnerstag, Wochenende in greifbarer Nähe. Hier ist Hamburg 2 mit richtig vielen 80ern und ich habe noch was zum drauf freuen. Foreigner gehen nämlich 2027 auf Arena-Tour in Deutschland, ihre Jubiläumstour, dann mit ausverkauften, hoffentlich großen Arenen. In Deutschland, sie spielen am 13. Oktober in der Barclays Arena und ich habe mal geguckt, ich habe nämlich tatsächlich schon Karten. Das letzte Mal war ich zu spät im Stadtpark, da waren sie ja gerade, habe ich keine mehr gekriegt. Es gibt noch Tickets, aber wirklich, die verkaufen sich wie warme Semmeln, nennt man das so schön, ne? Ist aber auch kein Wunder, denn der absolute Hammer, als Special Guest sind Europe mit dabei, die von Final Countdown. Ab 85 Euro geht's los mit den Ticketpreisen und den hier machen sie hoffentlich auch live. Foreigner jetzt für euren Donnerstag bei Hamburg 2.

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2: Mit Marc Elvers, moin. Und das sind zwei unserer Themen in dieser Sendung. Senat beschließt drastische Sparpläne. Bäderland gibt Tipps zum Baden am Wochenende. Und das Wetter sonnig bis 30 Grad. Beamte sollen länger arbeiten, Stellen nicht nachbesetzt werden, das Sozialticket, Studienkosten und die Kita werden teurer, das Schülerticket nicht mehr kostenlos. Für den Doppelhaushalt 2027-28 kündigt der Senat einschneidende Maßnahmen an. Rainer Hirsch.
3: Damit bricht der Senat eigene Versprechen. Das Sozialticket für Menschen mit wenig Geld wird deutlich teurer, obwohl im Koalitionsvertrag das Gegenteil steht. Auch das Schülerticket bleibt nicht wirklich kostenlos, obwohl genau das zugesagt war. Und die kostenfreie Betreuungszeit in Kitas bleibt zwar, alles darüber hinaus wird für viele Eltern aber deutlich teurer. Damit verschiebt der Senat die Konsolidierung auf Beschäftigte, Familien, Studierende und Nutzer öffentlicher Leistungen. Gleichzeitig will der Senat weiter Milliarden in die Infrastruktur investieren. Dafür gibt es auch ordentlich Kritik einzustecken. Der Senat sollte zuerst in den eigenen Behörden und Strukturen effizienter werden, bevor wichtige staatliche Leistungen gekürzt werden, heißt es von der CDU. Kritisiert wird auch, dass stark auf Rücklagen zugegriffen und die Verschuldung ausgeweitet wird. Die Linke sieht eine steigende soziale Ungerechtigkeit und die AfD wirft dem Senat vor, in die Rücklage und die Taschen der Bürger zu greifen. Die Deutsche Polizeigewerkschaft Hamburg wertet die Maßnahmen als Gehaltskürzung und Schwächung der Polizeiverwaltung. Und die Bildungsgewerkschaft GEW versteht die Maßnahmen als Kampfansage an Lehrer.
2: Heute Vormittag gegen 8.30 Uhr hat es einen Busunfall am Neuländer Elbdeich im Bezirk Harburg gegeben. Das Fahrzeug war dort in den Graben gerutscht. Carolina Koblin.
4: Eine Person aus dem Bus schwebt laut Feuerwehr in Lebensgefahr. Grund soll aber keine direkte Verletzung durch den Unfall sein, sondern eine Erkrankung. Welche genau, ist uns nicht bekannt. Ein weiterer Mensch ist leicht verletzt worden. Die anderen 16 Insassen sind mit dem Schrecken davongekommen. Warum der Bus von der Straße abkam, ist noch nicht klar. Er muss jetzt mit einem Kran geborgen werden.
2: Die erwarteten 38 Grad am Wochenende werden viele Menschen in die Freibäder in Hamburg locken. Bäderlandsprecher Michael Dietl appelliert vor dem Ansturm eindringlich an Eltern. Hanna Agard.
5: Kinder sollten wie sonst auch nicht aus den Augen gelassen werden. Ansonsten empfiehlt Dietl, ausreichend zu trinken und sich mit leichter Oberbekleidung und Hüten vor der Sonne zu schützen. Vor allem weite Kleidung sauge sich voll, werde schwer und erschwere letztlich auch Rettungsversuche. Auch rät er, nicht schon lange vor Öffnung zum Freibad zu kommen. Dort bildeten sich Schlangen und das lange Warten in der Hitze sei gefährlich. Wenn es im Freibad voll ist, einfach auf ein Hallenbad ausweichen, sagt Dietl. Manche Bäder hätten ja auch Hybridlösungen mit Frei- und Hallenbad.
2: Die Stimmung der Verbraucher in Deutschland hat sich etwas verbessert. Im Juni legten die Einkommenserwartungen leicht zu. Das geht aus dem aktuellen Konsumklima der Nürnberger Institute GfK und NIM hervor. Ein Grund zum Jubeln ist das aber nicht, Janina Singer.
6: Das Konsumklima ist schwach, aber stabil, so fasst es die Studie zusammen. Größere Anschaffungen wollen die Verbraucher weiter eher nicht tätigen, sondern lieber sparen. Die Verbraucherstimmung stabilisiere sich auf niedrigem Niveau, so NEM-Konsumexperte Birkel. Immerhin, die Friedensverhandlungen in Nahost und sinkende Rohölpreise dämpfen die Angst vor Inflation. Und die Deutschen sind nicht mehr ganz so pessimistisch im Hinblick auf die Konjunktur.
2: Binnen weniger Sekunden erschütterten zwei starke Erdbeben Venezuela. Mindestens 32 Menschen starben, rund 700 wurden verletzt. Die Regierung in Venezuela hat inzwischen den Notstand ausgerufen. Die genaue Anzahl der Opfer ist noch unklar. Fiona Reinhardt.
7: Die US-Erdbebenwarte geht davon aus, dass mehr als 1000 Menschen bei den schweren Erdbeben gestorben sind. Rettungskräfte suchen in den Trümmern der eingestürzten Gebäude aktuell intensiv nach Verschütteten. Der Zugverkehr in Venezuela wurde eingestellt, der Flughafen in der Hauptstadt geschlossen und auch die Schulen bleiben heute zu. Erdbeben in diesem Ausmaß habe es bisher noch nie gegeben, heißt es von der Regierung. Viele Länder haben bereits ihre Hilfe zugesagt. Laut US-Außenminister Rubio seien Rettungsmannschaften sowie humanitäre und medizinische Hilfe aus den USA schon auf dem Weg.
2: Sportlich unbedeutend, aber stimmungstechnisch wichtig. Bei der Fußball-WM trifft Deutschland heute Abend um 22 Uhr im letzten Gruppenspiel in New York auf Ecuador. Aus New York, Thomas Bremser.
8: Keine Experimente, das ist das Motto des Bundestrainers. Seine Mannschaft soll sich weiter einspielen und im Flow bleiben. Nur Antonio Rüdiger und David Raum rotieren rein. Dennis Undorf bleibt erneut die Joker-Rolle. Der Gegner aus Ecuador bangt ums Weiterkommen, hat nur einen Punkt geholt gegen Curaçao, hatte dabei aber auch viel Pech. Julian Nagelsmann lobt vor allem die Abwehr des Gegners. Es könnte im Stadion bei New York sehr laut und sehr gelb werden, denn im Großraum New York leben Hunderttausende mit ecuadorianischen Wurzeln.
2: Ihr hört das Hamburg 2 News Journal und das ist heute sonst noch wichtig. Wegen der großen Hitze und wohl noch höheren kommenden Temperaturen ist der für Sonntag geplante Heller Halbmarathon abgesagt worden. So soll unter anderem verhindert werden, dass die Rettungsdienste überlastet werden. Hunderte Polizisten unterstützten heute Morgen eine Razzia der Arbeitsagentur in der Flüchtlingsunterkunft am Überseering in Winterhude. Die Arbeitsagentur will Sozialbetrüger aufspüren. Auch andere Behörden sind an der Durchsuchung beteiligt gewesen. 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
9: 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Vor allem soziale Einrichtungen werden gefördert. Sally Peters vom Parlament, heißt das, dass Sie auch eine Art Lückenbüßer für die Regierung unserer Stadt sind?
10: Lückenbüßer würde ich nicht sagen, sondern ich würde sagen, das ergänzt sich so. Mhm. Tatsächlich ist es ja so, dass auch Projekte durchs Hamburger Spendenparlament gefördert werden können, die manchmal durch institutionelle Logiken einfach noch nicht durchfallen. Auch der Staat hat ein begrenztes Budget und kann nicht jedes tolle Projekt immer so weit fördern. Und ich finde es auch toll, dass es durch das Spendenparlament auch manchmal einfach eine zeitnahe und unbürokratische Möglichkeit gibt.
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0: Hamburg 2. Richtig viele 80er an eurem Donnerstag. Und das könnte heute euer Kontrastprogramm werden zum WM-Fußballspiel, falls ihr nicht so fußballbegeistert seid. Denn da sind wirklich richtig viele 80er drin. In Beverly Hills Cup im 9, im letzten Teil von 2024. So hört sich der Trailer an und so hört sich auch der Titel, das Titelthema neu an.
1: Wir brauchen Verstärkung.

0: Scheiße.
1: Ich besorge uns Verstärkung.
2: Gott, du hast mir gefehlt, Axel.
3: Nichts von der Präsenz verloren, ne? Titelthema. Neu gemacht und auch in den Neutron Dance von den Pointer Sisters. Jede Menge 80er im Beverly Hills Cup im 2024er Teil gibt's bei Wow und bei Sky im Abo oder bei Amazon Prime zum Leihen. Das hier ist das Original. So lieben wir die Titelmelodie. Harold Faltermeier, Axel F. bei Hamburg 2.

0: komisch, dass man nicht mitsingen kann, ne? Beim Instrumental von Harald Faltermeier hier, Axel F. bei Hamburg 2. Richtig viele 80er. Den nächsten könnt ihr wieder mitsingen in eurer Mittagspause. Gleich für euch diese 80er. Das ist die große Tina Turner. Typical Male in voller Länge gleich nach 1.
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22: Aktuell haben wir 27 Grad. Die Sonne scheint. Heute Nacht geht es runter auf 19 Grad. Morgen wird es deutlich heißer und steigt auf 35 Grad.
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0: Ich bin Ines Wiese. Schönen guten Tag. Bei Bauarbeiten ist in Rothenburgs Ort heute Morgen in der Rothenburgstraße Ecke Markmannstraße eine Hochdruckgasleitung beschädigt worden. Zwischenzeitlich hatte Explosionsgefahr bestanden. Mehrere Häuser im Gefahrenbereich wurden sicherheitshalber geräumt und Straßen gesperrt. Nachdem nochmal gemessen worden ist, gibt es inzwischen Entwarnung von den Energienetzen. Nach den verheerenden Erdbeben in Venezuela ist die Zahl der Toten nach Angaben der geschäftsführenden Präsidentin Rodriguez auf mindestens 164 gestiegen. Mindestens 971 Menschen sind den Angaben zufolge verletzt. Auch Deutschland will dort helfen. Die Bundeswehr steht bereit und kann mehrere Transportflugzeuge zur Verfügung stellen, erklärt Verteidigungsminister Pistorius. Informationen über mögliche deutsche Opfer in Venezuela gibt es zunächst noch nicht.
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1: Hey Verkehrs-KI, erzähl mal, was ist los auf den Straßen?
2: Auf der A7 Richtung Hamburg. 4 Kilometer Stau zwischen Nordwest und Bahrenfeld. In Richtung Flensburg auf der A7 liegt ein Hindernis zwischen Schnelsen-Nord und Holmmoor. Und auf der A1 Richtung Hamburg 5 Kilometer Stau zwischen Öjendorf und Norderelbe.
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1: Wie sieht's bei euch aus? Fußball oder nicht Fußball? Das ist die Frage heute Abend. Das nächste WM-Spiel von Deutschland. So ein bisschen angefixt bin ich auch. Wo ihr gucken könnt und wann's losgeht. Alles gleich. Tina Turner jetzt. Das ist eure Mittagspause mit dem Soul von Typical Male. Schönen Donnerstag. Ich bin Vanessa Rumkus.
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Die Scorpions rock you like a hurricane. Schönen Donnerstag. Hier ist Hamburg 2. Richtig viele 80er und heute Abend geht's wieder los. So laufen sie ein. Unser DFB-Team von der deutschen Nationalmannschaft bei der WM. In New Jersey spielen sie 22 Uhr gegen Ecuador. Gruppensieger sind wir schon. Trotzdem wird heute Abend natürlich geguckt. Und ganz ehrlich, wenn sie gewinnen, ist man irgendwie auch angefixt, wenn man nicht so viel Fußball guckt, ne? Falls ihr noch ein Public Viewing sucht, Landhaus Walter im Stadtpark könnt ihr gucken. Spielbudenplatz wird wieder ein Public Viewing aufgebaut. Oder Fischmarkt könnt ihr auch gucken. Und die U-Bahn hat schon wieder versprochen, dass sie den Betrieb länger macht. Also die U-Bahn 20 Minuten mindestens länger fahren, damit man nach dem Deutschlandspiel dann auch noch sicher nach Hause fahren kann. Ihr besorgt Snacks, wir machen die Musik, bis es dann endlich soweit ist. Der Soundtrack mit richtig vielen 80ern von Hamburg 2 und der passt perfekt. Wie wär's mit dem Sieg Gold Spandau Ballet bei Hamburg 2?

0: ist so lässig edgy. Ne? Fleetwood Mac, Go Your Own Way. Hamburg 2, richtig viele 80er an eurem Donnerstag. Und der gleich könnte eure Nummer 1 sein, denn die suchen wir. Euren absoluten Lieblingssong von den Eurythmics. Sweet Dreams, gleich der nächste Vorschlag.
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0: Donnerstag und es geht um einen Fehler.
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0: Ja, wir suchen euren absoluten Lieblingssong von den Eurythmics. Bei uns im Web oder in der Hamburg 2 App. Da hört ihr euch einfach mal durch die ganzen vielen Songs, die sie haben. Der zum Beispiel. Oder wie wär's mit dem hier? Oder eben auch den hier. Sweet dreams are made of this. Klickt rein, hört euch durch, wählt euren absoluten Liebling, eure Nummer 1. Unter allen, die mit abstimmen, gibt es einen Wunschgutschein im Wert von 100 €. Und wo wir bei Sweet Dreams sind, das war ein Fehler. Dave Stewart hat beim Komponieren sich beim Drumcomputer verdrückt, hat den falschen Knopf gefunden und da gab es so ein komisches Geräusch. Und das hat er versucht nachzustellen. Hold your head up, keep your head up, singt Annie Lennox. Und dahinter hört man mit Wasser gefüllte Milchflaschen, die angeschlagen werden. Hört einfach mal ganz genau hin jetzt. Bei ja vielleicht eurer Nummer

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2: Schönen guten Tag. Entwarnung nach beschädigter Gasleitung in Rothenburgs Ort. Hitze, kostenlose Bahnticketstornierung möglich. Viel Sonne, 30 Grad. Bei Bauarbeiten ist in Rothenburgs Ort heute Morgen in der Rothenburgstraße Ecke Markmannstraße eine Hochdruckgasleitung beschädigt worden. Zwischenzeitlich hatte Explosionsgefahr bestanden. Hanna Agard.
3: Sicherheitshalber wurden umliegende Häuser geräumt und die Straßen im Gefahrenbereich gesperrt. Nachdem die defekte Leitung schnell abgeschiebert worden ist, mussten noch Messungen durchgeführt werden. Inzwischen hat es von den Hamburger Energienetzen Entwarnung gegeben. Alle Sperrungen wurden aufgehoben, die Anwohner sind in ihre Wohnungen zurückgekehrt und auch die S-Bahnen fahren wieder.
2: Wer angesichts der erwarteten Hitze eine geplante Bahnreise nicht antreten will, kann sie jetzt kostenlos stornieren. Die Deutsche Bahn bietet zum ersten Mal eine sogenannte Hitze-Sonderkulanz an, wie der Konzern mitteilt. Die hohen Temperaturen seien eine große Belastung für die Bahn, heißt es. Fiona Reinhardt.
4: Die Weichen und die Technik könnten durch Hitze und Sonne beschädigt werden, heißt es von der Deutschen Bahn. Außerdem steige einerseits die Gefahr für Böschungsbrände, andererseits hat der Deutsche Wetterdienst ja auch schon Unwetter angekündigt. Die Bahn sei darauf gut vorbereitet, trotzdem könne es zu Beeinträchtigungen kommen. Deswegen können Fahrgäste Tickets für Fernreisen kostenlos stornieren. Voraussetzung ist, dass das Ticket bis zum 23. Juni gebucht wurde und die Reise bis zum 30. Juni stattfinden sollte.
2: Nach den verheerenden Erdbeben in Venezuela ist die Zahl der Toten nach Angaben der geschäftsführenden Präsidentin Rodriguez auf mindestens 164 gestiegen. Mindestens 971 Menschen sind den Angaben zufolge verletzt. Inzwischen hat Bundesverteidigungsminister Pistorius über den WhatsApp-Kanal seines Ministeriums erklärt, dass die Bundeswehr für Hilfe bereitsteht und mehrere Transportflugzeuge zur Verfügung stellen kann. Claudia Wächter.
5: Die Transportmaschinen könnten kurzfristig Rettungskräfte und Material nach Venezuela bringen, aber auch für Flüge innerhalb der Krisenregionen genutzt werden. Im Moment ist das Ausmaß der Katastrophe noch gar nicht absehbar in einem Land, das seit Jahren am Boden liegt.
2: Das Handelsabkommen zwischen der EU und den USA kann bald vollständig umgesetzt werden. Die EU-Länder haben in Luxemburg das finale grüne Licht dafür gegeben, die Zölle auf US-Industriegüter abzuschaffen und bestimmten US-Produkten einen besseren Marktzugang zu gewähren. Dieter Ebeling.
6: Das Ja der EU soll aber nur gelten, wenn auch die USA ihre Verpflichtungen aus dem gemeinsamen Abkommen voll umsetzen, also vor allem auf neue Zollerhöhungen verzichten. Und die EU will auch, dass die USA Zölle auf Waschmaschinen und Produkte mit Stahlanteil auf 15% reduzieren. Geschieht das nicht, werde die EU ebenfalls solche Zölle prüfen. Mit dem Beschluss hält die EU die von US-Präsident Trump gesetzte Frist des 4. Juli ein. Das ist der Nationalfeiertag.
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Nocturne von Genesis an eurem Donnerstag hier. Mama, Hamburg 2, richtig viele 80er und er will eigentlich auch Phil Collins nochmal auf Tour gehen. Die Gesundheit lässt es nicht so richtig zu. Billy Idol, der ist noch fit genug, der macht's einfach. Der hat nämlich gerade seine Tour It's a Nice Day to Tour Again in den USA einfach mal verlängert. August startet er in Pennsylvania und dann geht's bis Ende September weiter. Und das Schöne ist, auf 4 Tourstops, und jetzt kommt Susanna Hoffs ihn unterstützen. Das ist die Frontfrau von den Bengals. Wie das zusammenpasst und wo die sich kennengelernt haben, keine Ahnung. Vielleicht bei MTV irgendwann, sind ja in den 80ern beide rauf und runter gelaufen, Billy und auch die Bengals. Aber vom Sound her total unterschiedlich, ne? Wir hören mal in die Bengals rein. Eternal Flame jetzt für euren Donnerstag bei Hamburg 2. So schön niedlich.

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Schönen Donnerstag. Ihr müsst euch begnügen mit Berlin, Leipzig und 20. September Hannover. Nach Hamburg kommt sie nämlich nicht, die Alison Moyet, die Stimme von Yazoo, ist unterwegs mit den Yazoo-Hits und ihren größten Solo-Songs. Und ich mag es ja immer, sie steht da mit wirklich sehr wenig Effekten auf der Bühne. Keine großen Show-Einlagen, nur sie im Mittelpunkt und ihre außergewöhnliche Stimme. Und die kriegt ihr auch jetzt bei Yazoos Don't Go Cinties.

0: sind die für einen Donnerstag hier bei Hamburg 2. Yazoo, Don't Go. Richtig viele 80er und da sind auch gleich Synthies mit dabei. Und da kann man so schön zeigen, wie unterschiedlich solche Synthies klingen können. Gleich für euch diese 80er. Sind die Pet Shop Boys, machen was ganz anderes aus den Synthesizern. Suburbia in voller Länge gleich nach 2.
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18: Aktuell haben wir 28 Grad. Die Sonne scheint. Heute Nacht geht's runter auf 19 Grad. Morgen klettert es auf 35 Grad.
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22: Ich bin Ines Wiese, schönen guten Tag. Wer wegen der erwarteten Hitze eine geplante Bahnreise nicht antreten will, kann sie jetzt kostenlos stornieren. Die Deutsche Bahn bietet zum ersten Mal eine sogenannte Hitze-Sonderkulanz an. Eine neue Brücke für Fußgänger und Radfahrer über die Bille soll die Stadtteile Hammerbrook und Rothenburgs Ort verbinden. Jetzt ist der Siegerentwurf vorgestellt worden. Es handelt sich um eine Stahl-Holz-Konstruktion. 2028 sollen die Bauarbeiten starten. Und nach den verheerenden Erdbeben in Venezuela ist die Zahl der Toten nach Angaben der geschäftsführenden Präsidentin Rodriguez auf mindestens 164 gestiegen. Mindestens 971 Menschen sind den Angaben zufolge verletzt.
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0: Hey Verkehrs-KI, erzähl mal, was ist los auf den Straßen?
23: Auf der A7 Richtung Hannover. Unfall zwischen Harburger Berge und Sievetal. Flee steht. Auf der A7 Richtung Flensburg. 4 Kilometer Stau zwischen Hausbruch und Othmarschen. Und auf der A7 Richtung Hamburg. 5 Kilometer Stau zwischen Nordwest und Bahrenfeld.
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0: 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Alle Infos bei uns im Web und wir reden gleich drüber. Jetzt die Pet Shop Boys. Schönen Mittwochnachmittag mit Suburbia, der Song über Vorstädte und genialen Cities. Ich bin Vanessa Rinkus.
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0: Power. Bonnie Tyler, Holding Out for a Hero. Schönen Donnerstag.
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Und das hier ist Black.

0: Ich finde ja immer, der Mann lässt keine Wünsche offen. Mit seinem The One and Only Chesney Hawkes an eurem Donnerstag. Richtig viele 80er, aber vielleicht habt ihr ja doch noch Wünsche. Wir haben euch nämlich gefragt, was muss rauf auf euer 80er-Mixtape? Den nächsten Song packen wir gleich drauf. Es werden die Bee Gees. You Win Again. Ich kann's verstehen.
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0: Und das sind eure Lieblings-80er. Karin aus Uhlenhorst. Welcher soll rauf auf dein 80er Mixtape?
2: Mein Song ist You Win Again von den Bee Gees.
0: Warum denn ausgerechnet der?
2: Ich finde den, das ist ein absoluter Gute-Laune-Song. Und yeah. Die Melodie und der ganze Rhythmus, da steht irgendwie komplett im Gegensatz zu dem Text. Und ich finde, den kann man wunderbar im Auto aufdrehen und mitsingen.
0: Jetzt muss ich tatsächlich mal auf den Text achten, wo du das sagst. Es steht im Gegensatz. Macht ihr jetzt auch bei den Bee Gees. You Win Again. Schönen Donnerstagnachmittag bei Hamburg 2.

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2: Schönen guten Tag. Michel, Turmschäden können jetzt repariert werden. Hitze, kostenlose Bahnticketstornierung möglich. Viel Sonne, 30 Grad. Wer heute in der Hamburger Neustadt aufgewacht ist, wird es vielleicht gemerkt haben. Die Glocken des Michel läuten nicht wie gewohnt. Grund ist ein technischer Defekt. Eine Fachfirma ist beauftragt. Unabhängig davon hat die Außensanierung des Kirchturms begonnen. Hanna Agard.
3: Am Turm hatten sich tiefe Risse gebildet, die bis zu 30 Meter lang sind. Dadurch kann Regenwasser in das Bauwerk eindringen. Finanziert wird die Sanierung durch Spenden. 1,3 Millionen Euro sind zusammengekommen. Anfang kommenden Jahres soll dann alles fertig sein. An dem rund 33 Meter hohen Baugerüst hängt übrigens ein Banner mit der Aufschrift: Hier arbeitet der himmlische Bautrupp. Damit will die Stiftung St. Michaelis den Spendern danken.
2: Wer wegen der erwarteten Hitze eine geplante Bahnreise nicht antreten will, kann sie jetzt kostenlos stornieren. Die Deutsche Bahn bietet zum ersten Mal eine sogenannte Hitze-Sonderkulanz an, wie der Konzern mitteilt. Die hohen Temperaturen seien eine große Belastung für die Bahn. Fiona Reinhardt.
4: Die Weichen und die Technik könnten durch Hitze und Sonne beschädigt werden, heißt es von der Deutschen Bahn. Außerdem steige einerseits die Gefahr für Böschungsbrände, andererseits hat der Deutsche Wetterdienst ja auch schon Unwetter angekündigt. Die Bahn sei darauf gut vorbereitet, trotzdem könne es zu Beeinträchtigungen kommen. Deswegen können Fahrgäste Tickets für Fernreisen kostenlos stornieren. Voraussetzung ist, dass das Ticket bis zum 23. Juni gebucht wurde und die Reise bis zum 30. Juni stattfinden sollte.
2: Bei den verheerenden Erdbeben in Venezuela sind mindestens 164 Menschen ums Leben gekommen. Übergangspräsidentin Rodriguez geht außerdem davon aus, dass mindestens 971 Menschen verletzt sind. Inzwischen hat Bundesverteidigungsminister Pistorius Hilfe angeboten. Die Bundeswehr stehe bereit und es könnten Transportflugzeuge zur Verfügung gestellt werden. Das Handelsabkommen zwischen der EU und den USA kann bald vollständig umgesetzt werden. Die EU-Länder haben in Luxemburg das finale grüne Licht dafür gegeben, die Zölle auf US-Industriegüter abzuschaffen und bestimmten US-Produkten einen besseren Marktzugang zu gewähren. Dieter Ebeling.
5: Das Ja der EU soll aber nur gelten, wenn auch die USA ihre Verpflichtungen aus dem gemeinsamen Abkommen voll umsetzen, also vor allem auf neue Zollerhöhungen verzichten. Und die EU will auch, dass die USA Zölle auf Waschmaschinen und Produkte mit Stahlanteil auf 15% reduzieren. Geschieht das nicht, werde die EU ebenfalls solche Zölle prüfen. Mit dem Beschluss hält die EU die von US-Präsident Trump gesetzte Frist des 4. Juli ein. Das ist der Nationalfeiertag.
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0: Relaxter Donnerstagnachmittag, you're the inspiration.
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0: Sollte ihr erster Nummer 1 werden. Es geht um Billy Steinberg. Der ist Songwriter für Stars wie Cyndi Lauper damals, die Bengals, Whitney Houston und eben auch Madonna. Und im Sommer, Anfang der 80er, hilft Billy seinem Vater, der ist Weinbauer, fährt in der Sonne Kaliforniens in einem roten Pickup-Truck und sammelt die Trauben ein, die dann zu Wein weiterverarbeitet werden. Das ist eine eher langweilige Arbeit. Und bei so viel Zeit zum Nachdenken, kommt ihm dann die Idee für einen Songtext. Die verkorkste Beziehung mit seiner Ex hat er gerade überwunden und hat eine neue Frau kennengelernt. Und dieses Gefühl, sich neu zu fühlen, irgendwie jungfräulich, daraus macht er den Text. Trifft sich da mit seinem Songwriter-Kollegen Tom Kelly. Gemeinsam komponieren sie die Melodie und denken sofort an Madonna. Eigentlich soll es eine Ballade werden, aber Madonna poppt den ganzen Text und Sound von Billy Steinberg und Tom Kelly nochmal ein bisschen auf und landet damit eben ihren ersten Nummer-1-Hit in ihrer Karriere in den USA. Sie wirkt ja alles andere als jungfräulich, ne? Aber genau das ist, glaube ich, das Besondere an Platz 4 hier bei uns in Deutschland 1984. Madonna, Like a Virgin!

Hamburg 2 Donnerstag, Wochenende in greifbarer Nähe und in 2 Wochen sind auch Sommerferien für Hamburgs Schüler. Und dann geht's hoffentlich wieder irgendwo in den Urlaub. Und wir haben gleich den Urlaubssong, alleine weil er auf Französisch gesungen wird. Und ich habe mal versucht rauszukriegen, mit ChatGPT in dem Fall, ne, der KI, warum wir denn so, wenn wir Französisch hören, irgendwie in Urlaubsstimmung kommen. Also Chatty meinte, savoir vivre ist das eine. Wenn wir an Frankreich denken, denken wir an Lebenskunst, an Essen, Wein, Entschleunigung. Dann gibt es ja die Popkultur, die Musik wie Chansons oder Serien, die vermitteln uns ein romantisches Bild von Paris. Und die, das Französische hat eine melodische Phonetik. Also das verbindet die Wörter mit so einem schönen Rhythmus und einem Wohlklang. Eigentlich ist auch egal, warum es so ist. Es ist so und dieses Urlaubsfeeling nehmen wir mit.

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0: Jetzt haben wir 28 Grad. Strahlender Sonnenschein. Heute Nacht geht's runter auf 19 Grad. Morgen klettert es auf 35 Grad.
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4: Ich bin Ines Wiese, schönen guten Tag. Wer wegen der erwarteten Hitze eine geplante Bahnreise nicht antreten will, kann sie jetzt kostenlos stornieren. Die Deutsche Bahn bietet zum ersten Mal eine sogenannte Hitze-Sonderkulanz an. Eine neue Brücke für Fußgänger und Radfahrer über die Bille soll die Stadtteile Hammerbrook und Rothenburgs Ort verbinden. Jetzt ist der Siegerentwurf vorgestellt worden. Es handelt sich um eine Stahl-Holz-Konstruktion. 2028 sollen die Bauarbeiten starten. Und nach den verheerenden Erdbeben in Venezuela ist die Zahl der Toten nach Angaben der geschäftsführenden Präsidentin Rodriguez auf mindestens 164 gestiegen. Mindestens 971 Menschen sind den Angaben zufolge verletzt.
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5: Hey Verkehrs-KI, erzähl mal, was ist los auf den Straßen?
0: Auf der A7 Richtung Hannover. Unfall zwischen Harburger Berge und Seevetal. Flee steht. Auf der A7 Flensburg Richtung Hamburg staut es sich zwischen Schnelsen und Bahrenfeld auf 5 Kilometern. Und auf der A7 Richtung Flensburg 4 Kilometer Stau zwischen Heimfeld und Othmarschen.
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5: So habt ihr sie wahrscheinlich noch nie gehört. Heaven 17, komm, unser Konzert-Countdown gleich. Und was die so alles machen auf ihren Konzerten, auch gleich. Maryhead gibt's jetzt. Eine Reise durch Asien. One Night in Bangkok, die genialen Cities für euren Donnerstag. Ich bin Vanessa Rumkus.
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0: Straight from the Heart hier bei Hamburg 2. 9. 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
0: Ja, jetzt geht's aber um eine andere Band. 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Noch 135 Tage. Am 6. November kommen sie in die große Freiheit. 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Und Heaven 17 sind das. Ja, die covern David Bowie auf ihren Konzerten. Let's Dance. Get out of your seats. Immer als Zugabe. Und Being Boiled von Human League gibt es auch noch. So eine geniale Stimmung, ne? Bei Heaven 17. Ja, und dann natürlich hinten dran kommt. Der darf auch nicht fehlen. Trouble. Den habt ihr lange nicht gehört. 135 Tage noch. 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

0: Donnerstag mit richtig vielen 80ern und ein 80er-Album können wir heute besonders feiern, denn vor 42 Jahren ist ein Album rausgekommen, ohne dass mein Leben, glaube ich, anders verlaufen wäre. Ich liebe die Musik von Prince und vor 42 Jahren kam Purple Rain raus von Prince. Über 25 Millionen Mal verkauft, 24 Wochen auf Platz 1 der US-Billboard-Charts, 13-fach Platin, ein Oscar, 2 Grammys, soll ich weitermachen? Der Mann war aber auch so wahnsinnig inspirierend und meinte auch, Musik kann immer inspirierend sein und deswegen ist es so wichtig, sein Geschenk von etwas Klarem leiten zu lassen.
1: Ultimately all music is or can be inspirational and that's why it's so important to let your gift be guided by something more clear.
0: Ach, der Prinz. Am Vorabend vor der Veröffentlichung von Purple Rain war Prinz so nervös, was die Presse schreiben könnte, dass er nicht schlafen konnte. Und was haben die Kritiker gemacht? Es genau als das erkannt, was es ist. Ein Meisterwerk, meine absolute Lieblingsballade. Und ich könnte mir vorstellen, eure auch. Purple Rain, Prinz. Einfach nur zum Genießen.

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2: Schönen guten Tag. Michel, Turmschäden können jetzt repariert werden. Spendenaufruf nach Doppelerdbeben in Venezuela. Viel Sonne, 30 Grad. Wer heute in der Hamburger Neustadt aufgewacht ist, wird es vielleicht gemerkt haben. Die Glocken des Michel läuten nicht wie gewohnt. Grund ist ein technischer Defekt. Eine Fachfirma ist beauftragt. Unabhängig davon hat die Außensanierung des Kirchturms begonnen. Hanna Agard.
3: Am Turm hatten sich tiefe Risse gebildet, die bis zu 30 Meter lang sind. Dadurch kann Regenwasser in das Bauwerk eindringen. Finanziert wird die Sanierung durch Spenden. 1,3 Millionen Euro sind zusammengekommen. Anfang kommenden Jahres soll dann alles fertig sein. An dem rund 33 Meter hohen Baugerüst hängt übrigens ein Banner mit der Aufschrift: Hier arbeitet der himmlische Bautrupp. Damit will die Stiftung St. Michaelis den Spendern danken.
2: Nach den schweren Erdbeben in Venezuela ruft die UNO-Flüchtlingshilfe zu Spenden für die betroffenen Menschen dort auf. Clemens Benke.
4: Die starken Beben mit einer Stärke von 7,1 und 7,5 haben im Hauptstadtbezirk Caracas und verschiedenen Bundesstaaten Häuser zerstört und ganze Gemeinden verwüstet. Viele Familien haben Angehörige und ihr Zuhause verloren und benötigen jetzt dringend sichere Notunterkünfte, medizinische Versorgung und lebenswichtige Hilfsgüter, heißt es. Bei den verheerenden Erdbeben sind mindestens 164 Menschen ums Leben gekommen. Übergangspräsidentin Rodriguez geht außerdem davon aus, dass mindestens 971 Menschen verletzt sind.
5: Die Fußball-WM.
2: Sportlich ist es ein bedeutungsloses Spiel, stimmungstechnisch könnte es aber schon wichtig sein. Heute Abend trifft die deutsche Nationalmannschaft auf Ecuador. WM-Reporter Thomas Bremser in New York. Bundestrainer Nagelsmann will ja heute gar nicht so viel ändern. Warum nicht?
6: Ja, er sagt, die Mannschaft hat vor der WM so wenig zusammengespielt, die muss sich weiter finden und im Flow bleiben.
7: Wir haben jetzt 2 Siege geholt, was wichtig ist für die Tabelle, haben aber noch ein Spiel, was wir A gewinnen wollen und B nutzen wollen, uns auch auf die Co-Phase vorzubereiten mit allem, was dazugehört.
6: Antonio, Rüdiger und David Raum rutschen rein, sonst bleibt es bei der Startelf. Der oft kritisierte Leroy Sané beginnt, die lange verletzten Havertz und Musiala und auch Manuel Neuer.
2: Das Handelsabkommen zwischen der EU und den USA kann bald vollständig umgesetzt werden. Die EU-Länder haben in Luxemburg das finale grüne Licht dafür gegeben, die Zölle auf US-Industriegüter abzuschaffen und bestimmten US-Produkten einen besseren Marktzugang zu gewähren. Dieter Ebeling.
8: Das Ja der EU soll aber nur gelten, wenn auch die USA ihre Verpflichtungen aus dem gemeinsamen Abkommen voll umsetzen, also vor allem auf neue Zollerhöhungen verzichten. Und die EU will auch, dass die USA Zölle auf Waschmaschinen und Produkte mit Stahlanteil auf 15% reduzieren. Geschieht das nicht, werde die EU ebenfalls solche Zölle prüfen. Mit dem Beschluss hält die EU die von US-Präsident Trump gesetzte Frist des 4. Juli ein. Das ist der Nationalfeiertag.
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0: Das ist so schön, das Spiel. Bringt total Spaß. Morgen 20 vor 8 spielt Arne wieder mit euch. Und wenn ihr dann mal die 50 Euro gewinnen wollt, klickt ihr jetzt rein bei uns im Web oder in der Hamburg 2 App und registriert euch. Ich erkläre euch auch noch kurz, wie es geht, ne? Also, der nächste 80er hört auf. Ihr singt weiter und kassiert die 50 Euro. Nicole hat sich dran versucht mit Arne. Und da hat Arne gleich mal wissen wollen, ob sie auch geübt hat.
2: Ja, ich habe es versucht.
3: Du hast es versucht? Wie versucht man das denn?
2: Ich habe mich vor euren Sender gesetzt, stundenlang, nächtelang, und habe einfach durchgehört und gehofft, dass ich das auch jetzt kriege.
3: Das sollte eigentlich funktionieren. Also, hier kommt dein 80er. Achtung!
2: America.
3: Nee, also da musst du aber nochmal singen. Pass auf, wir machen das nochmal hier. Achtung. Oh. Achtung. Und.
2: Willst du keep me kids in America?
3: Ja! Ach, wie schön. 50 Euro. Wer beömmelt sich denn da im Hintergrund noch bei dir?
2: Mein Sohn.
3: Mein Sohn, ja. An dich gehen die 50 Euro und die gibst du alleine aus. Nicole, viel Spaß mit der Kohle obendrauf. Auch zum Lernen für deinen Sohn nochmal der ganze 80er. Hier ist Kim Wilde, Kids in America. Nur für dich, Nicole.
2: Ach, danke schön.

Der hier zum Beispiel, diese wahnsinnig genialen Synthies. So eine Basslinie drunter. Und dann Steve Winwoods Soul-Stimme. Valerie bei Hamburg 2.

0: schön soft, schön poppig, die Greenwood. Valerie, Hamburg 2, der geht immer, ne? Für gute Laune. Richtig viele 80er an eurem Donnerstag. Gleich für euch diese 80er. Die Gitarren. Rock set, rocken. Dangerous, gleich in voller Länge nach hier.
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16: Gerade 29 Grad. Die Sonne scheint. Heute Nacht geht's runter auf 19 Grad. Morgen klettert es auf 35 Grad.
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20: Ich bin Ines Wiese, guten Tag. Die Autobahn GmbH hat die ursprünglich geplante Sperrung der A1 Richtung Lübeck abgesagt. Die Bauarbeiten im Bereich der Süderelbbrücke könnten unter laufendem Verkehr erledigt werden, heißt es. Damit stehen an diesem Wochenende wie gewohnt 3 Fahrspuren zur Verfügung. Dank Spenden in Höhe von 1,3 Millionen Euro können jetzt die Schäden am Turm des Hamburger Michel repariert werden. Am Kirchturm haben sich bis zu 30 Meter lange tiefe Risse gebildet. Dadurch kann Regenwasser ins Bauwerk eindringen. Und nach den schweren Erdbeben in Venezuela ruft die UNO-Flüchtlingshilfe zu Spenden für die betroffenen Menschen auf. Im Hauptstadtbezirk Caracas und verschiedenen Bundesstaaten sind Häuser zerstört und ganze Gemeinden verwüstet. Nach Angaben von Übergangspräsidentin Rodriguez ist die Zahl der Toten auf mindestens 164 gestiegen.
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0: Hey Verkehrs-KI, erzähl mal, was ist los auf den Straßen?
18: Auf der A7 Hannover Richtung Flensburg. Stau zwischen Heimfeld und Othmarschen, 8 Kilometer. Auf der A7 Flensburg Richtung Hamburg. Stau zwischen Schnelsen und Bahrenfeld, 6 Kilometer. Und auf der A7 Richtung Hannover, Unfall zwischen Harburger Berge und Seevetal. Fleh steht.
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0: Kauft ihr noch CDs oder Schallplatten irgendwo oder Kassetten vielleicht sogar noch? Sie schon. Tja, aber wer war's? Das ist unsere eine Musikfrage. Es bringt so Spaß, gleich mit zu rätseln. Die Antwort ist wirklich erstaunlich. Roxette gibt's jetzt. Die können auch rocken. Ich liebe diese Gitarren am Anfang. Dangerous. Schön.

0: 1989, da kamen die Fine Young Cannibals mit She Drives Me Crazy um die Ecke. Hamburg 2 ist hier.
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0: Die Musik ist zeitlos, aber derjenige vielleicht ein bisschen oldschool. Eine Musikfrage, zwei Antwortmöglichkeiten gebe ich vor. Ihr rätselt einfach mal mit. Achtung. Welcher Hamburg 2-Star kauft Musik auch im Jahr 2026 noch ausschließlich auf CD oder Vinyl und nutzt nie Streamingdienste? Ist das Joan Jett? Oder ist das Tracy Chapman? Tja, wer war's? Wer nutzt keine Streamingdienste, sondern hört Musik nur auf CD oder Vinyl? Joan Jett oder Tracy Chapman? Könnten beide sein, ne? Es ist aber Tracy Chapman. Kauft ihre Musik bis heute am liebsten physisch, nämlich auf CD oder auf am liebsten natürlich Schallplatte, damit die Künstler fair bezahlt werden, sagt sie. Hier kommt sie mit ihrem Fast Car, absolut entspannt. Tracy Chapman bei Hamburg.

0: den kann man so schön mitsingen. Casey and the Sunshine Band, That's the Way I Like It. Richtig viele 80er, die gibt es gleich. Und zwar mit dem Mann, der bringt ein bisschen Ruhe rein in euren Donnerstag. Na, bei dem Wetter auch gar nicht so schlecht. Klaviersound mit Richard Marx. Right here waiting, gleich.
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0: Hamburg 2 an eurem Donnerstagnachmittag mit einer echten Männerfreundschaft. Richard Marx und Rod Stewart sind gerade zusammen auf Tour, denn Richard ist Vor-Act, kann man sagen, ne, bei der One Last Time Tour von Rod Stewart in den USA. Und da sieht man bei einem Instagram-Video die beiden. Richard Marx umarmt Rod Stewart so von hinten und man sieht die Proben zum Konzert und sie meinen, ja, das muss alles passieren, damit wir auftreten können, weil wir noch so unfassbar jung sind.
1: I was just saying to my dear friend Richard, look what it takes for us two to get up and sing.
2: This is what we do.
1: Quite extraordinary, considering how absolutely bloody dire, useless we both are.
0: Ach ja, wie jung sie doch noch sind, die beiden. Stimmt allerdings, vor allen Dingen ist ihre Musik so zeitlos. Bisschen träumen am Donnerstag mit Richard Marx, right here waiting.

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2: Guten Tag. A1 Wochenendsperrung Richtung Lübeck abgesagt. Reparatur der Michelturmschäden kann starten. Viel Sonne, 30 Grad. Gute Nachricht für Autofahrer. Die Autobahn GmbH Nord hat die ursprünglich für dieses Wochenende geplante Sperrung der A1 Richtung Lübeck abgesagt. Clemens Benke.
3: Die jetzt noch anstehenden Bauarbeiten im Bereich der Süderelbbrücke könnten unter laufendem Verkehr erledigt werden, heißt es. Damit stehen an diesem Wochenende wie gewohnt 3 Fahrspuren zur Verfügung. Am vergangenen Wochenende war die Autobahn Richtung Lübeck zwischen Harburg und Stillhorn vollgesperrt. Das hatte dann lange Staus und Behinderungen zur Folge.
2: Jetzt kann's losgehen. Die Schäden am Turm des Hamburger Michel können repariert werden. Am Kirchturm haben sich bis zu 30 Meter lange tiefe Risse gebildet. Dadurch kann Regenwasser ins Bauwerk eindringen. Hauptpastor Alexander Röder von der St. Michaeliskirche zur Finanzierung des Ganzen.
4: Wir haben eine Spendenkampagne 2023 gestartet, die sehr erfolgreich war. 1700 Menschen rund haben sich beteiligt und wir haben eine große Summe von 1,3 Millionen sammeln können. Von denen ist eine knappe Million verbaut und der Rest geht jetzt hier in diese Risse. Und insofern ist es finanziert und wir können loslegen.
2: Nach dem schweren Doppelerdbeben in Venezuela ist die Zahl der Toten nach Angaben von Übergangspräsidentin Rodriguez auf mindestens 164 gestiegen. Die Regierung hat inzwischen den Notstand ausgerufen. Viele Länder haben Hilfe zugesagt, darunter die USA und Deutschland. Claudia Wächter.
5: Wir helfen, wir stehen an der Seite Venezuelas, sagt Kanzler Merz. Mehrere Transportflugzeuge der Bundeswehr, die stünden bereit, versichert der Verteidigungsminister. Und in der Tat, Material und Rettungsteams. Eigentlich wird alles gebraucht im Krisengebiet. Dort graben Menschen mit bloßen Händen weiter nach Verschütteten. Andere stehen vor Trümmerbergen, dort, wo einmal ihr Zuhause war. Mancherorts gibt es weder Wasser noch Strom.
6: Die Fußball-WM.
2: Sportlich ist es ein bedeutungsloses Spiel, stimmungstechnisch könnte es aber schon wichtig sein. Heute Abend trifft die deutsche Nationalmannschaft auf Ecuador. WM-Reporter Thomas Bremser in New York. Bundestrainer Nagelsmann will ja heute gar nicht so viel ändern. Warum nicht?
7: Ja, er sagt, die Mannschaft hat vor der WM so wenig zusammengespielt, die muss sich weiter finden und im Flow bleiben.
8: Wir haben jetzt 2 Siege geholt, was wichtig ist für die Tabelle, haben aber noch ein Spiel, was wir A gewinnen wollen und B nutzen wollen, uns auch auf die K.O.-Phase vorzubereiten mit allem, was dazugehört.
7: Antonio, Rüdiger und David Raum rutschen rein, sonst bleibt es bei der Startelf. Der oft kritisierte Leroy Sané beginnt, die lange verletzten Havertz und Musiala und auch Manuel Neuer.
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0: ist unfassbar, oder? Was so Saxophon und Klaviersound mit uns macht. Double Captain of Earth.
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0: Wir suchen euren absoluten Lieblingssong, also eure Nummer 1 von den Eurythmics. Klickt rein bei uns im Web oder in der Hamburg 2 App. Da findet ihr auch ganz viele Ausschnitte. Und die Eurythmics stehen ja so ein bisschen für Synthesizer und Drumcomputer, ne? Ganz großen Hits, Sweet Dreams, ist so dieser klassische Eurythmics-Sound. Ich hätte jetzt aber einen zum Vorschlagen. Vielleicht ist das ja eure Nummer 1 und ihr habt ihn eh vergessen oder so. Da wollten sie weg von diesem Drumcomputer und Co. und mehr so eine Live-Band, so einen Live-Sound haben. Dazu haben sie sich dann ganz viele Musiker ins Studio eingeladen, unter anderem auch Glenn Burke, der legendäre Schlagzeuger der Punk-Rock-Band Blondie. Und der hat die Drums dann tatsächlich gespielt. Die Amerikaner kamen nicht in den Genuss dieser Single. Da sind sie bei den Synthies geblieben, aber bei uns ging das Ding durch die Decke. Ist auch einer meiner Lieblingssongs. Vielleicht ja auch eure Nummer 1 bei Hamburg 2. Die Eurythmics, den kann man so schön mitfeiern, oder? When Tomorrow Comes, jetzt bei Hamburg 2.

schönen Donnerstag hier, Hamburg 2, richtig viele 80er und das ist total lustig. Die Pet Shop Boys machen ihre B-Seiten, also ihre Nicht-Singles, noch zu richtigen Hits. Sie spielen nämlich am 12. und 13. Juli im Huxleys in Berlin, Huxleys Neue Welt, ein Konzert, da spielen sie nur die B-Seiten von ihren Singles. Kennt ihr den hier? Heißt Do I Have To? Und ist die B-Seite von dem hier. Den kennt man, ne? Die Pet Shop Boys jetzt. Always on my mind bei Hamburg 2.

0: Backstreet Boys, Always on My Mind, Cindy Power, was mal eine Kuschelballade war, als Elvis das Ganze noch gecovert hat. Richtig viele 80er, die gibt's immer an eurem Donnerstagabend, gleich mit dem, da hören sich die Cintys am Anfang an wie gezupft. Gleich für euch diese 80er. Finde ich immer. Habt ihr schon erkannt, ne? Das Alpha Will natürlich. Big in Japan, gleich nach 5.
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24: Jetzt haben wir 29 Grad. Die Sonne scheint. Heute Nacht geht's runter auf 19 Grad. Morgen klettert es auf 38 Grad. Am Sonntag gibt es zwischendurch auch mal Regen.
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26: Ich bin Ines Wiese, guten Tag. Die Autobahn GmbH hat die ursprünglich geplante Sperrung der A1 Richtung Lübeck abgesagt. Die Bauarbeiten im Bereich der Süderelbbrücke könnten unter laufendem Verkehr erledigt werden, heißt es. Damit stehen an diesem Wochenende wie gewohnt 3 Fahrspuren zur Verfügung. Dank Spenden in Höhe von 1,3 Millionen Euro können jetzt die Schäden am Turm des Hamburger Michel repariert werden. Am Kirchturm haben sich bis zu 30 Meter lange tiefe Risse gebildet. Dadurch kann Regenwasser ins Bauwerk eindringen. Und nach den schweren Erdbeben in Venezuela ruft die UNO-Flüchtlingshilfe zu Spenden für die betroffenen Menschen auf. Im Hauptstadtbezirk Caracas und verschiedenen Bundesstaaten sind Häuser zerstört und ganze Gemeinden verwüstet. Nach Angaben von Übergangspräsidentin Rodriguez ist die Zahl der Toten auf mindestens 164 gestiegen.
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27: Hey Verkehrs-KI, erzähl mal, was ist los auf den Straßen?
28: Auf der A7 Richtung Hannover zwischen Heimfeld und Othmarschen 7 Kilometer Stau. Auf der A7 Richtung Hamburg zwischen Schnelsen und Bahrenfeld 6 Kilometer Stau. Und auf der A7 Richtung Flensburg zwischen Othmarschen und Waltershof 2 Kilometer Stau.
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27: Wie gut seid ihr so in Songs einordnen? Wann zum Beispiel meint ihr, hat Whitney Houston das erste Mal die Chartspitze erobern können oder es zumindest versucht hier in Deutschland? Welches Jahr war das in den 80ern? Das Jahr reist nämlich Olli mit euch, mit Ollis 80er Charts. Gleich, wir hören mal rein. Big in Japan gibt's jetzt, Alphaville, die waren früher. Sage ich schon mal so als Tipp, 1984. Schönen Donnerstag, ich bin Vanessa Rumkus.
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0: reinfallen lassen. Careless Whisper, George Michael ist das hier an eurem Donnerstag bei Hamburg 2.
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0: Ja, die Hamburg 2 Chart Show läuft bei uns jederzeit im Stream, im Web oder in der Hamburg 2 App. Und Olli reist mit euch ja immer in diese Kalenderwoche, in ein bestimmtes Jahr der 80er. Und ich glaube ja, sie hat gute Chancen, denn dieses Mal geht es in das Jahr, als Whitney Houston zum ersten Mal die Nummer 1 bei uns im Visier hatte. Und zwar mit dieser Tanznummer. Ja, die gute alte Whitney, ne? Hat aber große Konkurrenz und zwar in dieser Juniwoche 1987. Ist genau mein Ding gewesen. Erinnert ihr euch noch an Jennifer Rush und Elton John? The Flames of Paradise. Geniales Duett, oder CC Catch?

0: Das ist Platz 25, by the way. Der macht mit Whitney keine Konkurrenz mehr. Und der hier. Genau. Der, wo wir es nicht viel merken mussten. Großartiges One and Wonder. Living in a Box mit Living in a Box. Alles mit dabei ist Platz 5, by the way. Die gesamten Ollis 80er Charts, das perfekte 80er Feeling. Mit Ollis 80er Charts hört ihr jederzeit bei uns in der Hamburg 2 App oder auf hamburg2.de im Stream. Der hier
1: fängt so ein bisschen lauernd an, ne? Hat was leicht Mystisches.
0: Kommt von Chris de Burgh. Don't Pay the Ferryman, jetzt bei Hamburg 2.

0: Seid ihr entspannt jetzt mit Supertramp, Breakfast in America? Richtig viele 80er warten gleich auf euch. Da habt ihr euch einen gewünscht. Der geht voll durch die Decke, finde ich. Wir haben euch gefragt, was muss rauf aus so einem 80er Mixtape? Und ihr habt gesagt, Bon Jovi, Living on a Prayer. Und den geht's gleich.
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0: Das ist euer Donnerstag hier bei Hamburg 2 und es wird Zeit für den nächsten Song.
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0: Ja, und Stefanie aus Hummelsbüttel, du würdest einen draufpacken, den könnte ich auch draufpacken auf mein 80er Mixtape.
2: Ich wünsche mir von Bon Jovi Living on a Prayer.
0: Ja, bitte. Warum ist es dein Lieblingssong?
2: Weil der einfach immer geht, weil der einfach nur super mega ist und Bon Jovi einfach der Beste ist.
0: Muss man dazu noch mehr sagen? Nein, muss man nicht. Hier kommt er, Bon Jovi, Living on a Prayer bei Hamburg 2.

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2: Ich bin Clemens Benke, guten Tag. Und das sind zwei unserer Themen in dieser Sendung. Hamburger Wahrzeichen, himmlischer Bautrupp saniert Michelturm und wegen Hitze, kostenfreie Ticketrückgabe für Bahnreisende. Das Wetter weiterhin sonnig und heiß bis 30 Grad. Wer heute in der Hamburger Neustadt aufgewacht ist, der wird es vielleicht gemerkt haben. Die Glocken des Michel läuteten nicht wie gewohnt. Grund ist ein technischer Defekt. Eine Fachfirma ist bereits beauftragt. Unabhängig davon hat die Außensanierung des Kirchturms begonnen. Mehr dazu jetzt von Hanna Agert.
3: Am Turm hatten sich tiefe Risse gebildet, die bis zu 30 Meter lang sind. Dadurch kann Regenwasser in das Bauwerk eindringen. Finanziert wird die Sanierung durch Spenden. 1,3 Millionen Euro sind zusammengekommen. Anfang kommenden Jahres soll dann alles fertig sein. An dem rund 33 Meter hohen Baugerüst hängt übrigens ein Banner mit der Aufschrift: Hier arbeitet der himmlische Bautrupp. Damit will die Stiftung St. Michaelis den Spendern danken.
2: Und die Spendenkampagne zur Sanierung des Michels wurde ja 2023 gestartet. Sie ist sehr erfolgreich gewesen, sagt Michel-Hauptpastor Alexander Röder.
4: 1700 Menschen rund haben sich beteiligt und wir haben eine große Summe von 1,3 Millionen sammeln können. Von denen ist eine knappe Million verbaut und der Rest geht jetzt hier in diese Risssanierung. Und insofern ist es finanziert und wir können loslegen.
2: Wer wegen der Hitze eine geplante Bahnreise nicht antreten will und kann, kann diese jetzt kostenfrei stornieren. Die Deutsche Bahn bietet erstmals eine sogenannte Hitze-Sonderkulanz an, das hat der Konzern mitgeteilt. Die hohen Temperaturen sind eine große Belastung für die Bahn, heißt es. Fiona Reinert.
5: Die Weichen und die Technik könnten durch Hitze und Sonne beschädigt werden, heißt es von der Deutschen Bahn. Außerdem steige einerseits die Gefahr für Böschungsbrände, andererseits hat der Deutsche Wetterdienst ja auch schon Unwetter angekündigt. Die Bahn sei darauf gut vorbereitet, trotzdem könne es zu Beeinträchtigungen kommen. Deswegen können Fahrgäste Tickets für Fernreisen kostenlos stornieren. Voraussetzung ist, dass das Ticket bis zum 23. Juni gebucht wurde und die Reise bis zum 30. Juni stattfinden sollte. Diese Tickets können online oder im Reisezentrum storniert werden.
2: Und wir bleiben beim sehr heißen Wetter. Die vergangene Nacht zieht nach vorläufigen Angaben des Deutschen Wetterdienstes mit der wärmsten Nacht in ganz Deutschland seit Beginn der Messungen gleich. Im rheinland-pfälzischen Bad Bergzabern fiel die Temperatur nicht unter 26,2 Grad. Claudia Wächter.
6: Tropische Nächte, also für viele schlicht eine Qual, vor allem wenn man in den Städten wohnt. Und tagsüber, da klettert das Thermometer mancherorts bis an die 40 Grad. Da schleichen wir dann im Schatten der Häuserwände durch die Straßen, lechzen nach Wasser. In einigen Baumärkten werden bereits Ventilatoren und Klimaanlagen knapp. Doch die gute Nachricht: Zum Wochenstart, da ist Abkühlung in Sicht.
2: Der Deutsche Wetterdienst erwartet für den kommenden Samstag in Hamburg, Schleswig-Holstein und Mecklenburg-Vorpommern Temperaturen zwischen 37 und 38 Grad. Solche Werte wurden in der Region zuletzt im Juli 2022 gemessen. Der Temperaturrekord für Hamburg liegt bei 40,1 Grad. Gemessen wurde er am 20. Juli 2022 in Hamburg-Neuwiedental.
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2: Sportlich ist es ein bedeutungsloses Spiel, stimmungstechnisch könnte es aber schon wichtig sein. Heute Abend tritt die deutsche Nationalmannschaft auf Ecuador. WM-Reporter Thomas Bremser in New York. Bundestrainer Nagelsmann will ja heute gar nicht zu viel ändern. Warum denn eigentlich nicht?
8: Ja, er sagt, die Mannschaft hat vor der WM so wenig zusammengespielt, die muss sich weiter finden und im Flow bleiben.
9: Wir haben jetzt zwei Siege geholt, was wichtig ist für die Tabelle, haben aber noch ein Spiel, was wir A gewinnen wollen und B nutzen wollen, uns auch auf die Co-Phase vorzubereiten mit allem, was dazugehört.
8: Antonio, Rüdiger und David Raum rutschen rein, sonst bleibt es bei der Startelf. Der oft kritisierte Leroy Sané beginnt, die lange verletzten Havertz und Musiala und auch Manuel Neuer.
2: Ihr hört das Hamburg 2 News Journal und das ist heute auch noch wichtig. Es gibt eine gute Nachricht für die Autofahrer. Die Autobahn GmbH Nord hat die ursprünglich für dieses Wochenende geplante Sperrung der A1 Richtung Lübeck abgesagt. Die jetzt noch anstehenden Bauarbeiten im Bereich der Süderelbbrücke könnten unter laufendem Verkehr erledigt werden, heißt es. Damit stehen an diesem Wochenende wie gewohnt drei Fahrspuren zur Verfügung. Am vergangenen Wochenende war die Autobahn Richtung Lübeck zwischen Harburg und Stillhorn vollgesperrt. Das hatte dann lange Staus und Behinderungen zur Folge. Das erwartet euch in der aktuellen Ausgabe unseres Stadtnachrichten-Podcasts Hamburg aktuell mit meinem Kollegen Marco Stehn.
10: Im ersten Teil unseres letzten Podcasts ging es um den 30. Geburtstag unseres Hamburger Spendenparlaments. Sally Peters, Sie haben in dieser Zeit mehr als 1700 Projekte mit rund 20 Millionen Euro gefördert. Gehen die Spenden denn auch zu 100% an die Empfänger oder haben Sie auch Verwaltungskosten?
11: Tatsächlich ist das so, 100% der Mitgliedsbeiträge und auch der Spenden fließen direkt in die Projektförderung und alles, was hier zusätzlich an Verwaltung mal wird extra eingeworben tatsächlich dafür. Okay. Kann man auch wirklich sagen, 100% geht in die Projekte.
10: 30 Jahre Hamburger Spendenparlament. Den zweiten Teil unseres Hamburg aktuell Stadtnachrichten-Podcasts über diese tolle Einrichtung könnt ihr jetzt überall hören, wo es Podcasts gibt.
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Hamburg 2 an eurem Donnerstagabend. Richtig viele 80er und ich sag nur eins, ein Eis geht immer. Und ja, der ist gar nicht aus einer Eiswerbung. Und trotzdem packen wir ihn da irgendwie immer rein. Ne? Catherine and the West.

0: Sunshine an eurem Donnerstagabend. Catherine and the Waves, Walking on Sunshine, das ist Hamburg 2. Richtig viele 80er und gleich für euch diese 80er. Komm mal wieder ein bisschen runter. Pat Benatar, We Belong, gleich in voller Länge nach 6.
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9: Jetzt haben wir 29 Grad. Die Sonne scheint. Heute Nacht geht's runter auf 19 Grad. Morgen klettert es auf 38 Grad. Am Sonntag wird's dann schwül mit ein paar Schauern.
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11: Es ist 6 Uhr.
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13: Das hat die Auswertung aus wissenschaftlichen Publikationen ergeben. Grundlage sind überwiegend Interview- und Fokusgruppenstudien mit 14- bis 24-Jährigen. Besonders groß ist demnach die Bedeutung von Influencern bei jungen Menschen, die sich vor allem an nicht-journalistischen Informationsquellen orientieren. Der Pharma- und Agrarkonzern Bayer hat im milliardenschweren US-Rechtsstreit wegen mutmaßlicher Krebsrisiken seines Unkrautvernichters Glyphosat einen entscheidenden Sieg vor dem obersten Gerichtshof der USA errungen. Der Konzern kann jetzt nicht wegen fehlender Krebswarnungen auf Verpackungen von Unkrautvernichtern verklagt werden. Der US-Elektrobauer Tesla will seine Produktion im Werk Grünheide bei Berlin stärker hochfahren. Das Unternehmen teilt mit, weitere 1.000 Beschäftigte einzustellen und ab Oktober die Produktion auf 7.500 Fahrzeuge pro Woche zu steigern. Tesla ist bereits mit über 11.000 Mitarbeitenden der größte Arbeitgeber aus der Privatwirtschaft in Brandenburg.
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14: Hey Verkehrs-KI, erzähl mal, was ist los auf den Straßen?
15: Auf der A7 Richtung Flensburg zwischen Weitershof und Othmarschen 2 Kilometer Stau. Auf der A7 Richtung Hamburg zwischen Nordwest und Bahrenfeld 3 Kilometer Stau. Und auf der A7 Richtung Hannover zwischen Othmarschen und Waltershof ebenfalls 2 Kilometer Stau.
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14: Ihr ahnt es nicht, welcher Film 1 Milliarde US-Dollar eingenommen hat und damit der erfolgreichste Film 2026 werden könnte. Gleich. Pat Benatar, die kommt jetzt. We Belong an eurem Donnerstag. Schönen Donnerstag, ich bin Vanessa Rimkus.
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0: Donnerstagabend feiern mit Aha. Take on Me Hamburg 2 ist hier mit richtig vielen 80ern am Todestag von Michael Jackson. Heute vor 17 Jahren ist er gestorben. Der Mann, der gerade wieder in den Charts überall ist, weil ja sein Biopic Michael immer noch in den Kinos läuft, könnt ihr auch in Hamburg noch gucken, trotzdem schon bei Amazon Prime zu streamen ist, also zum Leihen oder auch zum Kaufen und mittlerweile 959,6 Millionen US-Dollar eingespielt hat.
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0: Damit hat er bei Bohemian Rhapsody als erfolgreichstes Biopic vom Thron gestoßen. Das ist er schon. Wenn er jetzt noch 975 Millionen einspielt, dann hat er auch Oppenheimer als erfolgreichstes Dokumentations-Biopic vom Thron gestoßen. Und bei der 1 Milliarde könnte er der erfolgreichste Film 2026 werden, denn da liegt gerade Super Mario Galaxy. Der Film mit über 1 Milliarde Einnahmen. Ist das der Hammer? Das schafft er noch. Der Michael. Vor allen Dingen, weil die Musik so großartig ist. Na, welcher ist das? Another Part of Me. Michael Jackson jetzt bei Hamburg 2.

0: Ja, geht so. Ob Spider-Murphy-Gang, Skandal im Sperrbezirk. Ja, das ist der Hamburg 2 Cold-Hit in eurem Feierabend. Richtig viele 80er, die haben wir immer. Und gleich einen, den habt ihr lange nicht gehört. Machen wir mal so kurz vor 6:30. Whitney Houstons, All at Once. Schön balladig.
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2: 80er-Charts. 1987 war's, da nahm die große Whitney Houston zum ersten Mal die Nummer 1 bei uns ins Visier. Mit ihrer vierten Single wollte sie endlich den Thron erobern, ausgerechnet mit einer Dance-Nummer. Und diese Woche erfahrt ihr bei mir, ob sie es damals geschafft hat. Ich bringe euch die kompletten Originalcharts von damals. Außerdem mit Johnny Logan, Billy Idol und Madonna. Ich bringe euch wie immer die gesamten Top 25 aus genau dieser Woche damals, im Juni 87, als wir es gestern gewesen.
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der Soundtrack hier für euren Donnerstagabend. Hamburg 2 mit richtig vielen 80ern und das ist der, den ihr lange nicht gehört habt. Machen wir immer so kurz vor 6:30 in eurem Feierabend und er kommt diesmal von Whitney Houston und den hatten wir für uns. Der wurde nämlich in den USA gar nicht als Single veröffentlicht. In Deutschland und auch in den Niederlanden war es aber ein Riesenhit. Sie ist damals mit dem Song in einer niederländischen TV-Show aufgetreten und da haben so viele Fans protestiert, dass es den nicht als Single gibt, weil der so ja gigantisch rübergekommen ist, dass er im europäischen Markt eben veröffentlicht wurde, natürlich auch auf die Eins geschossen ist. Es geht um All at Once. Diese wunderschöne Ballade von Whitney Houston aus 1986. Lange nicht gehört und jetzt bei Hamburg 2.

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2: Schönen guten Tag. Studie: Influencer bilden Meinung. Bayer gewinnt Glyphosatstreit. Viel Sonne, 30 Grad. Influencer spielen für die Meinungsbildung vieler junger Menschen eine wichtige Rolle. Das hat die Auswertung einer wissenschaftlichen Studie ergeben. Clemens Benke.
3: Wie groß diese Bedeutung ist, hängt allerdings davon ab, an welchen Informationsquellen sich die jungen Menschen orientieren. Für die Studie werteten Forscher des Hans-Bredow-Instituts bereits gewonnene Erkenntnisse aus wissenschaftlichen Veröffentlichungen aus. Demnach sind junge Menschen zwischen 14 und 24 weder grundsätzlich nachrichtenfern. Sie sind auch nicht grundsätzlich politisch desinteressiert. Allerdings gewinnt die Bedeutung von Influencern vor allem bei jungen Menschen, die sich an nicht journalistischen Informationsquellen orientieren. Der Forschungsüberblick entstand im Rahmen der Initiative #YouseTheNews, die Hamburger Kulturbehörde zusammen mit der Deutschen Presseagentur ins Leben gerufen hat.
2: Der Leverkusener Bayer-Konzern hat im Glyphosat-Rechtsstreit in den USA einen wichtigen Erfolg vor dem obersten Gericht des Landes erzielt. Es geht um gesundheitliche Folgen des Pflanzenschutzmittels. Dem Urteil zufolge kann Bayer nicht wegen fehlender Krebswarnungen auf Verpackungen von Unkrautvernichtern verklagt werden. Der US-Elektroautobauer Tesla will seine Produktion im Werk Grünheide bei Berlin stärker hochfahren. Das Unternehmen teilt mit, weitere 1.000 Beschäftigte einzustellen und ab Oktober die Produktion auf 7.500 Fahrzeuge pro Woche zu steigern. Thomas Thonfeld.
4: Bereits ab Juli sollen in Grünheide 6.200 Fahrzeuge pro Woche produziert werden. Dafür stellt Tesla aktuell bereits neue Leute ein. Die Erhöhung ab Oktober ist dann also ein weiterer Schritt. Außerdem plant das Unternehmen darüber hinaus nochmal 1.500 weitere Einstellungen, neue Mitarbeiter für die Batteriezellfertigung. Allein in diesem Bereich will Tesla in Grünheide umgerechnet rund 220 Millionen Euro investieren.
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2: Und in wenigen Stunden trifft die deutsche Nationalmannschaft auf Ecuador. Deutschland hat sich bereits für die K.O.-Runde qualifiziert. Ecuador steht bei der Partie nahe New York, dagegen unter Druck. Thomas Bremser, Julian Nagelsmann muss auf die verletzten Spieler Schlotterbeck und Brown verzichten. Wie wird seine Startelf aussehen heute?
5: Antonio Rüdiger und David Raum ersetzen die beiden. Ansonsten bleibt es bei der Startelf der ersten beiden Spiele. Auch Manuel Neuer steht wieder im Tor. Viele hatten gedacht, dass Oliver Baumann sein erstes WM-Spiel geschenkt bekommt vom Bundestrainer.
6: Aus menschlicher Sicht kann ich das alles verstehen. Wenn man immer nur das entscheiden könnte, dann wäre es sehr, sehr einfach tatsächlich. Aber es gibt einfach so einen Blick aufs Große. Das Ganze und es ist dann nicht immer super angenehm, die Entscheidung zu treffen, aber sie müssen getroffen werden.
5: Im Laufe des Spiels dürfte es dann aber doch einige Wechsel geben, um Spieler zu schonen.
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0: bisschen wie das Ende von Man in the Mirror von Michael Jackson, oder so. Make that change. Ist aber Human League gewesen. Human hier bei Hamburg 2.
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0: Ja, Songs, die man verwechseln könnte. In dem Fall geht es nämlich darum, ihr hört den nächsten 80er, die ersten 2 Sekunden, sagt, welcher es ist und kassiert 50 Euro. Was für ein genialer Sekundenlohn, muss man ja schon sagen. Ne? Spielt Arne mit euch morgen früh wieder, 7:20. Intro-Raten und wer mitspielen möchte und die 50 Euro kassieren, klickt jetzt rein bei uns im Web oder in der Hamburg 2 App. Janine hat sich schon dran versucht.
2: Ich bin ready.
3: Sehr gut. Hier kommt ein 80er.
2: Pap, pap, pap, pap, pap.
3: Oh. Na?
2: Oh. Beds are burning. Beds are burning.
3: Beds are burning. Yay! Yeah. 50 Euro auf dein Konto! Juhu! Janine, großartig!
2: Ja, danke schön!
3: Du hast gerade gesagt, du liebst den Song und deswegen kommt er jetzt hier auch nochmal obendrauf auf die 50 Euro nur für dich. Beds are burning, Midnight Oil, nur für dich, liebe Janine. Dir noch einen schönen Tag!
2: Dankeschön, euch auch!

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1: Donnerstagabend mit Hamburg 2 hier. Richtig viele 80er und ihr seid wahrscheinlich gerade in den Vorbereitungen noch ein paar Snacks besorgen fürs Deutschlandspiel heute Abend. Ja, dann laufen die Jungs ab 22 Uhr wieder ein. Zu Alan Parsons Series. Das ist so schön mystisch immer, ne? Gruppensieger sind wir schon gegen Ecuador, aber trotzdem wollen wir natürlich gewinnen. Und ja, nach den Siegen sind wir alle irgendwie angefixt bei der WM. Falls ihr Public Viewing machen wollt, geht natürlich in Hamburg auch. Sogar die U-Bahn fahren ein bisschen länger heute, damit wir alle sicher nach Hause kommen. Public Viewing im Landhaus Walter, im Stadtpark zum Beispiel, Spielbudenplatz, ist was los. Auf dem Fischmarkt könnt ihr gucken. Ich drück unserer deutschen Nationalmannschaft die Daumen. 22 Uhr Anpfiff in New Jersey. Bis dahin natürlich der Soundtrack mit richtig vielen 80ern. Die Bangles bei Hamburg 2.

0: Samstagabend, schöner Pop im Ohr hier, die Bengals, Manic Monday, das ist Hamburg 2, richtig viele 80er und gleich für euch diese 80er. So stelle ich mir einen entspannten Feierabend vor. Mit Chris Rea und Josephine. Gibt's gleich nach 7.
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12: Jetzt haben wir 28 Grad. Die Sonne scheint. Heute Nacht geht's runter auf 19 Grad. Morgen klettert es auf 35 Grad.
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14: Ich bin Thomas Bleski. Die Bundesregierung bereitet nach den schweren Erdbeben Hilfe für Venezuela vor. Nach Angaben des Auswärtigen Amts stehen unter anderem Wasserfilter, Zelte, Feldbetten und Stromgeneratoren bereit. Noch heute sollen Fachleute des Technischen Hilfswerks in die Region reisen, um den Bedarf zu prüfen. Auch die Bundeswehr bereitet Transportflugzeuge für einen möglichen Hilfseinsatz vor. Der Bundestag hat über neue Wege für mehr dringend benötigte Organspenden debattiert. Abgeordnete einer fraktionsübergreifenden Gruppe warben für die Einführung einer Widerspruchsregelung. Erwachsene würden damit automatisch als Spender nach dem Tod gelten.
15: Keine gute Regelung, sagen Kritiker, denn Schweigen bedeutet ja nicht automatisch, ich bin einverstanden. Fakt ist, im Moment gilt bei uns, Organe dürfen nur entnommen werden, wenn die betroffene Person zu Lebzeiten zugestimmt hat oder eben Angehörige Bescheid wissen. Und das bedeutet für Patienten, sie warten im Durchschnitt 8 Jahre auf ein neues Organ. Wie der Bundestag am Ende abstimmt bei diesem sensiblen Thema, das ist noch unklar. Claudia Wächter, Nachrichtenredaktion.
14: Wer angesichts der erwarteten Hitze eine geplante Bahnreise nicht antreten will, kann diese jetzt kostenfrei stornieren. Die Deutsche Bahn bietet erstmals eine sogenannte Hitze-Sonderkulanz an.
16: Die Weichen und die Technik könnten durch Hitze und Sonne beschädigt werden, heißt es von der Deutschen Bahn. Außerdem steige einerseits die Gefahr für Böschungsbrände, andererseits hat der Deutsche Wetterdienst ja auch schon Unwetter angekündigt. Die Bahn sei darauf gut vorbereitet, trotzdem könne es zu Beeinträchtigungen kommen. Deswegen können Fahrgäste Tickets für Fernreisen kostenlos stornieren. Voraussetzung ist, dass das Ticket bis zum 23. Juni gebucht wurde und die Reise bis zum 30. Juni stattfinden sollte. Diese Tickets können online oder im Reisezentrum storniert werden. Fiona Reinhardt, Nachrichtenredaktion.
14: Die angeschlagene Warenhauskette Galeria erhält einen neuen Kredit von bis zu 160 Millionen Euro. Das Geld soll die Sanierung des Unternehmens in den kommenden 3 Jahren sichern. Nach dpa-Informationen werden dabei auch weitere Filialschließungen geprüft. Galeria beschäftigt derzeit rund 12.000 Menschen und hatte Anfang vergangenen Jahres zum 3. Mal innerhalb von 4 Jahren Insolvenz angemeldet.
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0: Hey, Verkehrs-KI. Was ist los auf den Straßen?
17: Auf der A7 Richtung Flensburg zwischen Hausbruch und Elbtunnel Nordportal 6 Kilometer Stau. Amsinkstraße, Stau zwischen Spaldingstraße und Billhorner Brückenstraße. Und auf der B75 Bürgerweide stockender Verkehr zwischen Ankelmannsplatz und Amsinkstraße.
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18: Schönen Donnerstag Feierabend und Achtung, ich zähle bis 4. Wetten, dann kommt Chris Rea. 1, 2, 3, 4, Chris Rea.
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und ihr wisst, bei den anderen Sendern läuft nur Schrott. Aber nicht bei uns, denn wir spielen Rod. Rod Stewart, Some Guys Have All The Luck. 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

Und gleich für euch diese 80er hier. Soundmäßig ganz was anderes, aus einem ganz anderen Regal. Aber das macht eben auch die Musik von Hamburg 2 aus. So abwechslungsreich. Gleich Self-Control von Laura Branigan. Gleich nach 8.

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13: Aktuell haben wir 28 Grad. Die Sonne scheint. Heute Nacht geht's runter auf 19 Grad. Morgen klettert es auf 35 Grad.
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16: Ich bin Thomas Bleskin. Nach den schweren Erdbeben in Venezuela hat die Bundesregierung Hilfe zugesagt. Bundeskanzler Merz erklärte, Deutschland sei tief betroffen und werde das Land unterstützen.
17: Wir helfen, wir stehen an der Seite Venezuelas, sagt Kanzler Merz. Mehrere Transportflugzeuge der Bundeswehr, die stünden bereit, versichert der Verteidigungsminister. Und in der Tat, Material und Rettungsteams. Eigentlich wird alles gebraucht im Krisengebiet. Dort graben Menschen mit bloßen Händen weiter nach Verschütteten. Andere stehen vor Trümmerbergen dort, wo einmal ihr Zuhause war. Mancherorts gibt es weder Wasser noch Strom. Claudia Wächter, Nachrichtenredaktion.
16: Die Bundesländer wollen den Bund stärker an den Kosten neuer Bundes- und EU-Vorgaben beteiligen. Die Ministerpräsidenten fordern, dass der Bund künftig 80% der dadurch entstehenden Mehrkosten übernimmt, allerdings erst ab einer Belastung von 125 Millionen Euro. Heute wollen die Länder ihre Position mit Bundeskanzler Merz beraten. Der US-Elektroautobauer Tesla will seine Produktion im Werk Grünheide bei Berlin stärker hochfahren. Das Unternehmen teilte mit, weitere 1000 Beschäftigte einzustellen und ab Oktober die Produktion auf 7500 Fahrzeuge pro Woche zu steigern.
18: Bereits ab Juli sollen in Grünheide 6200 Fahrzeuge pro Woche produziert werden. Dafür stellt Tesla aktuell bereits neue Leute ein. Die Erhöhung ab Oktober ist dann also ein weiterer Schritt. Außerdem plant das Unternehmen darüber hinaus nochmal 1500 weitere Einstellungen. Neue Mitarbeiter für die Batteriezellfertigung. Allein in diesem Bereich will Tesla in Grünheide umgerechnet rund 220 Millionen Euro investieren. Hintergrund: Nach dem Umsatzeinbruch im Vorjahr laufen die Geschäfte für das Unternehmen inzwischen wieder deutlich besser. Thomas Thonfeld, Berlin.
16: Die Deutsche Bahn gibt frühere Wachstumsziele auf und setzt künftig mehr auf Verlässlichkeit statt auf ehrgeizige Versprechen. Nach Angaben des Konzerns stehen mit einer neuen Strategie betriebliche Qualität und wirtschaftliche Stabilität im Mittelpunkt. Eine Fernverkehrspünktlichkeit von mindestens 80% wird nun erst über die 2030er Jahre angestrebt. Gleichzeitig plant die Bahn einen Umbau mit mehr Verantwortung für regionale Manager und einem Stellenabbau in der Berliner Zentrale.
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5: Hey, Verkehrs-KI. Was ist los auf den Straßen?
7: Auf der A24 Richtung Hamburg blockiert ein defektes Fahrzeug die Strecke zwischen Kreuz Ost und Jenfeld.
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20: Die Aufstellung ist immer so wichtig, auch beim Deutschlandspiel heute gegen Ecuador ab 22 Uhr. Ich kann euch sagen, die Aufstellung hier im Studio, die steht in jedem Fall gleich im Sturm. Don Henley mit Boys of Summer und sie hier flankt alles weg, was ihr im Strafraum über den Weg kommt. Das ist Laura Branigan und Self Control.
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mit Don Henley und Boys of Summer hier bei Hamburg 2 an eurem Donnerstagabend. Manchmal zart und manchmal kross, das ist sie, Diana Ross. Die Disco Queen der 70er, die hat uns ja auch noch in den 80ern auf die Tanzfläche geholt. Und da kannst du ja auch nicht einfach stillhalten bei diesem Sound hier. Chain Reaction, Hamburg 2, richtig viele 80er und Diana Ross ist jetzt

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0: Also bei diesem Song von Icehouse nimmt wirklich niemand Reis aus, oder? Hey Little Girl, sag ich doch, bei Hamburg 2. Und gleich für euch dieser 80er hier, Paul Young. Also so young kommen wir nicht wieder zusammen. Hammer Song gleich, Come Back and Stay, gleich nach 9.
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9: Jetzt having wir 26 Grad. Die Sonne scheint. Heute Nacht geht's runter auf 19 Grad. Morgen klettert es auf 35 Grad.
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11: Ich bin Thomas Bliski. Bund und Länder haben sich auf eine Finanzreform zur Entlastung von Ländern und Kommunen geeinigt. Künftig soll der Bund 80% der Mehrkosten übernehmen, wenn neue Bundesgesetze bei Ländern und Kommunen zusammen Ausgaben von mehr als 200 Millionen Euro verursachen. Bundeskanzler Merz und Niedersachsens Ministerpräsident Lies sprachen von einem fairen Ausgleich. Die neue Regelung soll zum 1. September in Kraft treten. Der Bundestag hat über neue Wege für mehr dringend benötigte Organspenden debattiert. Abgeordnete einer fraktionsübergreifenden Gruppe warben für die Einführung einer Widerspruchsregelung. Erwachsene würden damit automatisch als Spender nach dem Tod gelten.
12: Keine gute Regelung, sagen Kritiker, denn Schweigen bedeutet ja nicht automatisch, ich bin einverstanden. Fakt ist, im Moment gilt bei uns, Organe dürfen nur entnommen werden, wenn die betroffene Person zu Lebzeiten zugestimmt hat oder eben Angehörige Bescheid wissen. Und das bedeutet für Patienten, sie warten im Durchschnitt 8 Jahre auf ein neues Organ. Wie der Bundestag am Ende abstimmt bei diesem sensiblen Thema, das ist noch unklar. Claudia Wächter, Nachrichtenredaktion.
11: Wer angesichts der erwarteten Hitze eine geplante Bahnreise nicht antreten will, kann diese jetzt kostenfrei stornieren. Die Deutsche Bahn bietet erstmals eine sogenannte Hitze-Sonderkulanz an.
13: Die Weichen und die Technik könnten durch Hitze und Sonne beschädigt werden, heißt es von der Deutschen Bahn. Außerdem steige einerseits die Gefahr für Böschungsbrände, andererseits hat der Deutsche Wetterdienst ja auch schon Unwetter angekündigt. Die Bahn sei darauf gut vorbereitet, trotzdem könne es zu Beeinträchtigungen kommen. Deswegen können Fahrgäste Tickets für Fernreisen kostenlos stornieren. Voraussetzung ist, dass das Ticket bis zum 23. Juni gebucht wurde und die Reise bis zum 30. Juni stattfinden sollte. Diese Tickets können online oder im Reisezentrum storniert werden. Fiona Reinhardt, Nachrichtenredaktion.
11: Die Bundesregierung bereitet nach den schweren Erdbeben Hilfe für Venezuela vor. Nach Angaben des Auswärtigen Amts stehen unter anderem Wasserfilter, Zelte, Feldbetten und Stromgeneratoren bereit. Noch heute sollen Fachleute des Technischen Hilfswerks in die Region reisen, um den Bedarf zu prüfen. Auch die Bundeswehr bereitet Transportflugzeuge für einen möglichen Hilfseinsatz vor.
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14: Hey, Verkehrs-KI. Was ist los auf den Straßen?
5: Keine Meldungen. Gute Fahrt, Leute.
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0: Schön, dass ihr dabei seid an diesem Donnerstagabend und ich wollte euch jetzt eine lange Geschichte erzählen. Ich hoffe, ihr habt Zeit. Also, ach nee, ich halt lieber mein Maul, denn hier kommt Paul.
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könnt euch das jetzt aussuchen. Wen soll ich spielen? Soll ich Rick Astley spielen? Oder Rick Astley? Oder doch lieber Rick Astley? Ihr wollt Rick Astley? Ah ja, ich wollte eigentlich lieber Rick Astley spielen, aber wenn das so ist, dann spiele ich eben Rick Astley. Gar kein Problem. Together Forever bei Hamburg 2. Richtig viele 8.

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ist das toll hier. So viel tolle Musik bei Hamburg 2 und dann liegt ja auch noch diese Spannung in der Luft. 22 Uhr am Pfiff. Deutschland gegen Ecuador. Und das Schöne ist, die deutsche Elf hat ja die nächste Runde, die K.O.-Runde, bereits erreicht. Deshalb kann Julian Nagelsmann heute als Bundestrainer eigentlich auch ein bisschen experimentieren. Zum Beispiel Manuel Neuer in den Sturm stellen. Warum nicht? 22 Uhr ist Anpfiff und zum Warmwerden, zum Anheizen, wenn ihr das überhaupt noch braucht da draußen, falls ihr nicht schon heiß genug seid, dann gibt's hier, genau hier, bei Hamburg 2, die heißeste Musik der Stadt. Das ist hammermäßig. Hamburg 2 hier.

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0: hier bei Hamburg 2 und ich muss sagen, ich bin beruhigt, ich bin wirklich beruhigt. Michael Jackson zeigt uns nicht seinen Pillar, Michael Jackson zeigt uns nur seinen Thriller. Das ist beruhigend, macht er gleich nach 10.
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4: Aktuell haben wir 25 Grad. Die Sonne scheint. Heute Nacht geht's runter auf 19 Grad. Morgen wird's richtig heiß. 35 Grad.
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6: Ich bin Dirk Zeitler. Nach den verheerenden Erdbeben in Venezuela haben die Behörden bisher 188 Tote gezählt. Auf das Hauptbeben folgten demnach 138 Nachbeben. Schwere Schäden gab es besonders im Bundesstaat La Guaira an der Karibikküste. Viele Länder haben Hilfe zugesagt, darunter auch Deutschland.
7: Wir helfen, wir stehen an der Seite Venezuelas, sagt Kanzler Merz. Mehrere Transportflugzeuge der Bundeswehr, die stünden bereit, versichert der Verteidigungsminister. Und in der Tat, Material und Rettungsteams. Eigentlich wird alles gebraucht im Krisengebiet. Dort graben Menschen mit bloßen Händen weiter nach Verschütteten. Andere stehen vor Trümmerbergen dort, wo einmal ihr Zuhause war. Mancherorts gibt es weder Wasser noch Strom. Claudia Wächter, Nachrichtenredaktion.
6: Bund und Länder haben sich auf eine Finanzreform zur Entlastung von Ländern und Kommunen geeinigt. Künftig soll der Bund 80% der Mehrkosten übernehmen, wenn neue Bundesgesetze bei Ländern und Kommunen zusammen Ausgaben von mehr 200 Millionen Euro verursachen. Die neue Regelung soll zum 1. September in Kraft treten. Galeria verschafft sich Luft. Die angeschlagene Warenhauskette erhält für die weitere Sanierung einen neuen Kredit in Höhe von bis zu 160 Millionen Euro. Nach dpa-Informationen sind zugleich aber weitere Filialschließungen vorgesehen.
8: Es ist einerseits eine gute Meldung für Galeria. Nach Wochen der Unsicherheit gibt es frisches Geld für das Unternehmen. Der Kredit kommt von der US-Investmentgesellschaft Gordon Brothers und wird durch die Ware von Galeria abgesichert. Das Geld ist aber auch an einen auf 3 Jahre angelegten Sanierungsplan geknüpft, der jetzt umgesetzt werden soll. Und das heißt, es wird noch einmal genau geprüft, welche der verbliebenen Standorte wirklich noch rentabel sind. Dabei gelten wohl etwa 30 der derzeit 83 Warenhäuser als Wackelkandidaten. Thomas Brock, Nachrichtenredaktion.
6: Zum Sport. Julian Nagelsmann verändert im letzten Gruppenspiel der Fußballnationalmannschaft bei der Weltmeisterschaft erstmals seine Startelf. Neu ins Team kommen gegen Ecuador die beiden Abwehrspieler Antonio Rüdiger und David Raum. Dennis Undav, der mit 3 Treffern beste deutsche Torschütze im Turnier, soll auch zum Vorrundenabschluss wieder als Joker von der Bank kommen.
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9: Hey, Verkehrs-KI. Was ist los auf den Straßen?
5: Keine Meldungen. Gute Fahrt, Leute. 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
5: Jetzt haben wir 24 Grad. Klarer Sternenhimmel. Heute Nacht geht's runter auf 19 Grad. Morgen klettert es auf 35 Grad.
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7: Ich bin Dirk Zeichler. Nach den verheerenden Erdbeben in Venezuela haben die Behörden bisher 188 Tote gezählt. Fachleute rechnen jedoch mit deutlich mehr Todesopfern. Der Seismologe Jeffrey Park von der Universität Yale sagte dem Sender CNN, die Zahl könnte in die Tausende oder sogar Zehntausende gehen. Zudem warnte er vor Nachbeben in den kommenden Wochen, die weitere Gefahren durch einsturzgefährdete Gebäude mit sich bringen könnten. Wer angesichts der aktuellen Hitze eine geplante Bahnreise nicht antreten will, kann diese jetzt kostenfrei stornieren. Die Deutsche Bahn bietet erstmals eine sogenannte Hitze-Sonderkulanz an, wie der Konzern mitteilte. Die hohen Temperaturen seien eine große Belastung für die Bahn.
8: Die Weichen und die Technik könnten durch Hitze und Sonne beschädigt werden, heißt es von der Deutschen Bahn. Außerdem steige einerseits die Gefahr für Böschungsbrände, andererseits hat der Deutsche Wetterdienst ja auch schon Unwetter angekündigt. Die Bahn sei darauf gut vorbereitet, trotzdem könne es zu Beeinträchtigungen kommen. Deswegen können Fahrgäste Tickets für Fernreisen kostenlos stornieren. Voraussetzung ist, dass das Ticket bis zum 23. Juni gebucht wurde und die Reise bis zum 30. Juni stattfinden sollte. Fiona Reinhardt, Nachrichtenredaktion.
9: Galeria verschafft sich Luft. Die angeschlagene Warenhauskette erhält für die weitere Sanierung einen neuen Kredit in Höhe von bis zu 160 Millionen Euro. Zugleich sind aber weitere Filialschließungen vorgesehen.
10: Es ist einerseits eine gute Meldung für Galeria. Nach Wochen der Unsicherheit gibt es frisches Geld für das Unternehmen. Der Kredit kommt von der US-Investmentgesellschaft Gordon Brothers und wird durch die Ware von Galeria abgesichert. Das Geld ist aber auch an einen auf 3 Jahre angelegten Sanierungsplan geknüpft, der jetzt umgesetzt werden soll. Und das heißt, es wird noch einmal genau geprüft, welche der verbliebenen Standorte wirklich noch rentabel sind. Dabei gelten wohl etwa 30 der derzeit 83 Warenhäuser als Wackelkandidaten. Thomas Brock, Nachrichtenredaktion.
11: Bund und Länder haben sich auf eine Finanzreform zur Entlastung von Ländern und Kommunen geeinigt. Künftig soll der Bund 80% der Mehrkosten übernehmen, wenn neue Bundesgesetze bei Ländern und Kommunen zusammen Ausgaben von mehr als 200 Millionen Euro verursachen. Die neue Regelung soll zum 1. September in Kraft treten.
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12: Hey, Verkehrs-KI, was ist los auf den Straßen?
13: Auf der A1 Richtung Bremen blockiert ein Pannenfahrzeug bei Stillhorn.
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0: gerade 22 Grad. Die Sterne sind zu sehen. Heute Nacht geht's runter auf 19 Grad. Morgen klettert es auf 35 Grad. Am Sonnabend noch wärmer, 40 Grad.
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2: Ich bin Dirk Zeichler. Nach den verheerenden Erdbeben in Venezuela haben die Behörden bisher 188 Tote gezählt. Fachleute rechnen jedoch mit deutlich mehr Todesopfern. Der Seismologe Jeffrey Park von der Universität Yale sagte dem Sender CNN, die Zahl könnte in die Tausende oder sogar Zehntausende gehen. Zudem warnte er vor Nachbeben in den kommenden Wochen, die weitere Gefahren durch einsturzgefährdete Gebäude mit sich bringen könnten. Wer angesichts der aktuellen Hitze eine geplante Bahnreise nicht antreten will, kann diese jetzt kostenfrei stornieren. Die Deutsche Bahn bietet erstmals eine sogenannte Hitze-Sonderkulanz an, wie der Konzern mitteilte. Die hohen Temperaturen seien eine große Belastung für die Bahn.
3: Die Weichen und die Technik könnten durch Hitze und Sonne beschädigt werden, heißt es von der Deutschen Bahn. Außerdem steige einerseits die Gefahr für Böschungsbrände, andererseits hat der Deutsche Wetterdienst ja auch schon Unwetter angekündigt. Die Bahn sei darauf gut vorbereitet, trotzdem könne es zu Beeinträchtigungen kommen. Deswegen können Fahrgäste Tickets für Fernreisen kostenlos stornieren. Voraussetzung ist, dass das Ticket bis zum 23. Juni gebucht wurde und die Reise bis zum 30. Juni stattfinden sollte. Fiona Reinhardt, Nachrichtenredaktion.
2: Galeria verschafft sich Luft. Die angeschlagene Warenhauskette erhält für die weitere Sanierung einen neuen Kredit in Höhe von bis zu 160 Millionen Euro. Zugleich sind aber weitere Filialschließungen vorgesehen.
4: Es ist einerseits eine gute Meldung für Galeria. Nach Wochen der Unsicherheit gibt es frisches Geld für das Unternehmen. Der Kredit kommt von der US-Investmentgesellschaft Gordon Brothers und wird durch die Ware von Galeria abgesichert. Das Geld ist aber auch an einen auf 3 Jahre angelegten Sanierungsplan geknüpft, der jetzt umgesetzt werden soll. Und das heißt, es wird noch einmal genau geprüft, welche der verbliebenen Standorte wirklich noch rentabel sind. Dabei gelten wohl etwa 30 der derzeit 83 Warenhäuser als Wackelkandidaten. Thomas Bock, Nachrichtenredaktion.
2: Bund und Länder haben sich auf eine Finanzreform zur Entlastung von Ländern und Kommunen geeinigt. Künftig soll der Bund 80% der Mehrkosten übernehmen, wenn neue Bundesgesetze bei Ländern und Kommunen zusammen Ausgaben von mehr als 200 Millionen Euro verursachen. Die neue Regelung soll zum 1. September in Kraft treten.
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5: Hey, Verkehrs-KI. Was ist los auf den Straßen?
6: Auf der A1 Richtung Lübeck. Stau zwischen Stillhorn und Südost. 1 Kilometer.
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6: Jetzt haben wir 22 Grad. Klarer Himmel. Heute steigt es auf 35 Grad. Morgen wärmer. 39 Grad.
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8: Ich bin Dirk Zeitler. Die deutsche Fußballnationalmannschaft hat ihr sportlich nachrangiges drittes Gruppenspiel bei der WM mit 1:2 gegen Ecuador verloren. Für die K.O.-Runde war die Auswahl von Bundestrainer Julian Nagelsmann bereits vor dem Anstoß als Gruppensieger qualifiziert. Die Defensive um Abwehrchef Jonathan Tah wackelte in der zweiten Hälfte bedenklich. Auch Rekordtorwart Manuel Neuer agierte beim zweiten Gegentor viel zu zögerlich. Nach dem verheerenden Erdbeben in Venezuela haben die Behörden bisher 188 Tote gezählt. Fachleute rechnen jedoch mit deutlich mehr Todesopfern.
9: Die USA mobilisieren Such- und Rettungsmannschaften. Das habe oberste Priorität, sagte US-Außenminister Rubio. Auch medizinische Hilfe, Lebensmittel und Wasser werden vor Ort gebracht. Der Flughafen in Caracas ist zu großen Teilen beschädigt. So hilft das Pentagon, die Güter in die betroffenen Gebiete zu bringen. Die USA helfen auch mit Satellitenaufnahmen, um Schäden in abgelegenen Regionen zu analysieren. Die Zeit dränge, mahnte Rubio, man wolle Menschen aus den Trümmern retten, solange sie noch am Leben seien. Aus den USA, Tina Eck.
8: Wer angesichts der erwarteten Hitze eine geplante Bahnreise nicht antreten will, kann diese jetzt kostenfrei stornieren. Die Deutsche Bahn bietet erstmals eine sogenannte Hitze-Sonderkulanz an. Die hohen Temperaturen seien eine große Belastung für die Bahn, teilte der Konzern mit.
10: Die Weichen und die Technik könnten durch Hitze und Sonne beschädigt werden, heißt es von der Deutschen Bahn. Außerdem steige einerseits die Gefahr für Böschungsbrände, andererseits hat der Deutsche Wetterdienst ja auch schon Unwetter angekündigt. Die Bahn sei darauf gut vorbereitet, trotzdem könne es zu Beeinträchtigungen kommen. Deswegen können Fahrgäste Tickets für Fernreisen kostenlos stornieren. Voraussetzung ist, dass das Ticket bis zum 23. Juni gebucht wurde und die Reise bis zum 30. Juni stattfinden sollte. Diese Tickets können online oder im Reisezentrum storniert werden. Fiona Reinhardt, Nachrichtenredaktion.
8: Der US-Elektroautobauer Tesla will seine Produktion im Werk Grünheide bei Berlin stärker hochfahren. Das Unternehmen teilte mit, weitere 1.000 Beschäftigte einzustellen und ab Oktober die Produktion auf 7.500 Fahrzeuge pro Woche zu steigern. Im April hatte Tesla bereits die Einstellung von 1.900 Mitarbeitern angekündigt.
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11: Hey, Verkehrs-KI. Was ist los auf den Straßen?
12: Auf der A1 Richtung Lübeck. Stau zwischen Stillhorn und Südost. 1 Kilometer. Auf der A1 Richtung Hamburg stockender Verkehr zwischen Moorfleet und Norderelbbrücke.
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